0: Presseraum des Weißen Hauses zu laufen. Die Hintergründe sind aktuell noch unklar. Das Tauziehen um ein Ende des Iran-Kriegs geht weiter. Laut US-Präsident Trump ist man einer Lösung allerdings ein gutes Stück näher gekommen. Das hat er in einem CBS-Interview gesagt. Gleichzeitig drohte Trump aber auch mit erneuten Angriffen, sollte es keine Einigung geben. Teheran arbeitet aktuell an einem eigenen 14-Punkte-Plan für ein Ende der Kämpfe, heißt es von einem Sprecher des iranischen Außenamts. Hacker haben offenbar Daten zehntausender Privatpatienten und Selbstzahler in Deutschland erbeutet. Passiert ist das Ganze schon im April, wie jetzt bekannt wurde. Uwe Schimonek mit mehr.
1: Ziel der Attacke war der Dienstleister Unimed. Der übernimmt Abrechnungen für Krankenhäuser bundesweit. Betroffen sind unter anderem Unikliniken in Hamburg-Eppendorf, Kiel, Freiburg, Köln und im Saarland. Allein in Köln rechnet man damit, dass rund 30.000 Patienten betroffen sind. Demnach geht es etwa um Namen und Adressen, die behandelnden Ärzte und in einigen Fällen auch um Zahlungsdaten. Besonders kritisch, die Hacker könnten ihr Wissen nun für weitere Gaunereien nutzen, zum Beispiel für Phishing-Versuche.
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0: Viele Wolken sind gerade vor allem im Norden unterwegs, sonst ist der Himmel oft klar. Es bleibt meist trocken, nur ganz vereinzelt kann mal ein Schauer runterkommen. Die Tiefstwerte liegen zwischen 17 und 8 Grad in der Nacht. Heute am Tag ist es dann oft freundlich und trocken, nur im Norden halten sich mehr Wolken. Dazu maximal 34 Grad.
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4: Alleine schlafen ist doof. Ja, finde ich auch. Also bleibt einfach mit mir wach, ich habe nämlich genug Musik für die nächsten Stunden parat. Als Kind habe ich ja immer Gute-Nacht-Geschichten vorgelesen bekommen. Keine Sorge, das mache ich jetzt nicht, aber ich habe für euch einfach die perfekte Musik für diese Uhrzeit. Also, hier ist schon der nächste Soundtrack für die Nacht.
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3: Hi, kurze Frage in die Runde. Braucht mich hier noch jemand oder kann ich schlafen gehen? Nein, Spaß beiseite. Wir machen natürlich noch ein bisschen weiter, mindestens bis die Sonne aufgeht. Ich bin Sven und versüße euch hier die Nacht. Hi und hallo. Einzige Chance, mir zu entkommen, ihr müsst einschlafen. Vielleicht klappt's ja mit diesem Song hier.
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0: Ich bin der Mann, von dem du heute Nacht vielleicht Albträume bekommst. Ja, denn versprochen, ich quatsche dir die ganze Nacht ins Ohr. Wenn du nicht ausschaltest. Aber damit das nicht passiert, hier einfach schnell wieder ein bisschen Musik.
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2: Im Studio Fabian Hoffmann. Der FC Bayern hat das Double perfekt gemacht. Im DFB-Pokalfinale setzte sich der deutsche Meister mit 3:0 gegen Titelverteidiger VfB Stuttgart durch. Harry Kane erzielte alle Tore. Für Stuttgart endet die Saison damit titellos, aber mit der Quali für die Champions League. Deswegen war VfB-Stürmer Dennis Undaff nach dem Spiel bei Sky zwar enttäuscht, er sagt aber auch:
3: Wir haben es wieder geschafft, hierher zu kommen, haben uns trotzdem für die Champions League qualifiziert. Ich glaube, wir können stolz auf uns sein. Wir haben jetzt gegen die beste Mannschaft in Deutschland gespielt, haben lange gut mitgehalten und hat nur ein bisschen gefehlt.
2: In der Nähe des Weißen Hauses in Washington sind mehrere Schüsse gefallen. Ein Mann hat offenbar auf Beamte des Secret Service geschossen. Er wurde von den Sicherheitsbehörden erschossen, berichten US-Medien. Auch ein Passant wurde bei dem Schusswechsel getroffen und verletzt. Was hinter dem Vorfall steckt, ist aktuell noch unklar. Das Tauziehen um ein Ende des Iran-Kriegs geht weiter. Laut US-Präsident Trump ist man einer Lösung allerdings ein gutes Stück näher gekommen. Das hat er in einem CBS-Interview gesagt. Gleichzeitig drohte Trump aber auch mit erneuten Angriffen, sollte es keine Einigung geben. Teheran arbeitet aktuell an einem eigenen 14-Punkte-Plan für ein Ende der Kämpfe, heißt es von einem Sprecher des iranischen Außenamts. Hacker haben offenbar Daten zehntausender Privatpatienten und Selbstzahler in Deutschland erbeutet. Passiert ist das Ganze schon im April, wie jetzt bekannt wurde. Uwe Schimonek mit mehr.
4: Ziel der Attacke war der Dienstleister Unimed. Der übernimmt Abrechnungen für Krankenhäuser bundesweit. Betroffen sind unter anderem Unikliniken in Hamburg-Eppendorf, Kiel, Freiburg, Köln und im Saarland. Allein in Köln rechnet man damit, dass rund 30.000 Patienten betroffen sind. Demnach geht es etwa um Namen und Adressen, die behandelten Ärzte und in einigen Fällen auch um Zahlungsdaten. Besonders kritisch, die Hacker könnten ihr Wissen nun für weitere Gaunereien nutzen, zum Beispiel für Phishing-Versuche.
2: Trotz eines deutlichen Sieges im vorletzten Gruppenspiel droht dem deutschen Eishockeyteam bei der WM das Vorrunden aus. Gegen Österreich gab es ein 6:2. Nun braucht das DEB-Team auch in der letzten Vorrundenpartie gegen Großbritannien einen Sieg und muss auf Patzer der Konkurrenz hoffen, um noch das Viertelfinale zu erreichen.
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2: Viele Wolken sind gerade vor allem im Norden unterwegs, sonst ist der Himmel oft klar. Es bleibt meist trocken, nur ganz vereinzelt kann mal ein Schauer runterkommen. Die Tiefstwerte liegen zwischen 17 und 8 Grad in der Nacht. Heute am Tag ist es dann oft freundlich und trocken, nur im Norden halten sich mehr Wolken. Dazu maximal 34 Grad.
5: Einen wunderschönen guten Morgen zusammen oder ist bei euch noch Abend? Stimmt, der nächste Tag beginnt ja eigentlich erst, wenn man geschlafen hat. Und naja, bis dahin gibt's einfach tolle Musik hier aus dem Radio. Also ruhig ein Stück lauter drehen.
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0: Na, seid ihr auch noch wach vom Radio? Ihr werdet es nicht glauben, aber ich habe mir fest vorgenommen, jetzt vor jedem Schlafengehen einfach mal 20 Liegestütze zu machen. Ja, und da ich so eine Sportskanone bin, bin ich jetzt seit 3 Tagen wach, weil ich mich einfach nicht dazu überwinden kann. Spaß beiseite, hier geht's weiter mit dem, worauf es ankommt, nämlich Musik. Und Sport können die anderen machen.
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2: Im Studio Fabian Hoffmann. Schönen guten Morgen. Meister Bayern München hat seine gute Saison mit dem Sieg im DFB-Pokal gekrönt. Im Finale in Berlin gewannen die Münchner mit 3:0 gegen Titelverteidiger VfB Stuttgart. Alle Tore gingen aufs Konto des überragenden Harry Kane. Bayern-Trainer Vincent Kompany sagte nach dem Spiel bei Sky:
3: Einfach glücklich für die Jungs, wirklich. Stolz auf die Leistung auch heute, weil wir sind so ruhig geblieben am Halbzeiten und dann in der zweiten Halbzeit, wie die Jungs das dann gemacht haben. Ja, wunderschön, und immer sieht man wieder Dinge, wo man sagt, wie machen die Jungs das? Und das ist, auch als Trainer kann man das genießen.
2: Großalarm in der US-Hauptstadt Washington. Nahe des Weißen Hauses hat es eine Schießerei gegeben. Augenzeugen sprachen von etwa 20 oder gar Dutzenden Schüssen. Ein Mann hatte laut Secret Service das Feuer auf die Sicherheitsbeamten eröffnet. Sie erwiderten das Feuer und erschossen ihn demnach, so US-Medien. Auch ein Passant wurde getroffen und kam verletzt ins Krankenhaus. Die Hintergründe sind derzeit noch unklar. Ist der Krieg der USA gegen den Iran bald vorbei? Offenbar nähern sich beide Seiten immerhin an. Details sind aber noch nicht bekannt. Laut US-Präsident Trump ist eine Einigung weitgehend ausgehandelt. Bestandteil ist demnach auch, dass die wichtige Schifffahrtsstraße von Hormuz wieder geöffnet wird. Der Iran will aber wohl die Kontrolle über die wichtige Meeresenge behalten. Auch über das umstrittene Atomprogramm will Teheran erst später verhandeln, so ein Sprecher des iranischen Außenministeriums. Die Reiselust der Deutschen ist weiter groß, und das trotz der schlechten Wirtschaft und globaler Krisen. Viele schauen bei der Urlaubsplanung aber genauer hin, zeigt eine Umfrage der Allianz. Silas Quiring berichtet.
4: 2/3 der Deutschen wollen demnach in diesem Sommer verreisen. Der Großteil davon will dafür auch das Land verlassen. Angesichts steigender Preise fällt das Reisebudget aber etwas kleiner aus. Dadurch werden verstärkt günstigere Ziele angesteuert und auch die Reisedauer verkürzt. Im Schnitt planen die Deutschen aber immer noch mit Ausgaben von über 1.400 Euro pro Kopf. Unterm Strich macht sich die Weltlage also durchaus bemerkbar. Aufs Reisen verzichten wollen die meisten aber nicht.
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2: Viele Wolken sind gerade vor allem im Norden unterwegs, sonst ist der Himmel oft klar. Es bleibt meist trocken, nur ganz vereinzelt kann mal ein Schauer runterkommen. Die Tiefstwerte liegen zwischen 17 und 8 Grad in der Nacht. Heute am Tag ist es dann oft freundlich und trocken, nur im Norden halten sich mehr Wolken. Dazu maximal 34 Grad.
5: Ich habe letztens geträumt, ich werde Milliardär. Ja, gleich mal richtig groß denken, weißt du, nicht so eine Million, nee, gleich Milliarden. Lustig, oder? Also, manchmal, habe ich gelesen, werden Träume auch wahr. Ich drücke euch die Daumen, dass vielleicht einige Dinge, die ihr heute Nacht träumt, in Erfüllung gehen, aber ich würde mich auch freuen, wenn ihr mir die Daumen drückt. Also, Milliardär, das wäre schon cool, oder? Also, naja, zumindest für mich. Kommt gut durch die Nacht.
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3: Wenn es nachts draußen dunkel ist und man in den Himmel schaut und man richtig viel Glück hat, dann kann man manchmal eine Sternschnuppe sehen. Doch ja, bitte nicht traurig sein, wenn es dann doch mal nicht klappt und ihr einfach nur Sterne zählen könnt. Für alle anderen gibt's aber jetzt hier Sternschnuppen in Musikformat. 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

0: Kennt ihr das eigentlich auch? Ihr liegt hundemüde im Bett, wollt eigentlich nur schlafen, aber euer Kopf stellt sich diese eine verdammt wichtige Frage: Haben Pinguine eigentlich Knie? Ja, mit dieser Frage im Kopf liegst du halt einfach stundenlang wach, und damit es dir dabei wenigstens ein bisschen besser geht, hier der perfekte Nachtmix für dich.
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6: Im Studio Fabian Hoffmann. Schönen guten Morgen. Nach 6 Jahren hat der FC Bayern mal wieder den DFB-Pokal gewonnen. Im Finale in Berlin setzten sich die Münchner mit 3:0 gegen Titelverteidiger VfB Stuttgart durch. Alle 3 Tore gingen auf das Konto von Harry Kane. Zu ihm und zum Gegner sagt VfB-Trainer Sebastian Hoeneß bei Sky:
7: Ganz neidlos, ganz, ganz hohe Anerkennung für ihn, aber auch natürlich für die Bayern generell. Ja, haben eine großartige Saison gespielt. Vinny und sein Team, ja, machen einen Riesenjob, habe ich auch schon nach der Meisterschaft gesagt. Aber wir werden sie knacken. Irgendwann werden wir sie packen.
6: Die Bayern haben mit dem Sieg das Double aus Meisterschaft und Pokal perfekt gemacht. Stuttgart beendet die Saison titellos, aber mit der Quali zur Champions League. In der Nähe des Weißen Hauses in Washington sind mehrere Schüsse gefallen. Ein Mann hat offenbar auf Beamte des Secret Service geschossen. Er wurde von den Sicherheitsbehörden erschossen, berichten US-Medien. Auch ein Passant wurde bei dem Schusswechsel getroffen und verletzt. Was hinter dem Vorfall steckt, ist aktuell noch unklar. Für ein Ende des Krieges der USA gegen den Iran nähern sich beide Seiten offenbar an. Laut US-Präsident Trump ist eine Einigung weitgehend ausgehandelt. Bestandteil ist demnach auch, dass die Straße von Hormuz wieder geöffnet wird. Der Iran will aber wohl die Kontrolle über die wichtige Meeresenge behalten. Die Reiselust der Deutschen ist weiter groß, und das trotz der schlechten Wirtschaft und globaler Krisen. Viele schauen bei der Urlaubsplanung aber genauer hin, zeigt eine Umfrage der Allianz. Silas Quiring berichtet.
8: 2/3 der Deutschen wollen demnach in diesem Sommer verreisen. Der Großteil davon will dafür auch das Land verlassen. Angesichts steigender Preise fällt das Reisebudget aber etwas kleiner aus. Dadurch werden verstärkt günstigere Ziele angesteuert und auch die Reisedauer verkürzt. Im Schnitt planen die Deutschen aber immer noch mit Ausgaben von über 1.400 Euro pro Kopf. Unterm Strich macht sich die Weltlage also durchaus bemerkbar. Aufs Reisen verzichten wollen die meisten aber nicht.
6: Trotz eines deutlichen Sieges im vorletzten Gruppenspiel droht dem deutschen Eishockeyteam bei der WM das Vorrunden aus. Gegen Österreich gab es ein 6:2. Nun braucht das DEB-Team auch in der letzten Vorrundenpartie gegen Großbritannien einen Sieg und muss auf Patzer der Konkurrenz hoffen, um noch das Viertelfinale zu erreichen.
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6: Viele Wolken sind gerade vor allem im Norden unterwegs, sonst ist der Himmel oft klar. Es bleibt meist trocken, nur ganz vereinzelt kann mal ein Schauer runterkommen. Die Tiefstwerte liegen zwischen 17 und 8 Grad in der Nacht. Heute am Tag ist es dann oft freundlich und trocken, nur im Norden halten sich mehr Wolken. Dazu maximal 34 Grad.
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1: Im Studio Cornelius Dreger. Schönen guten Morgen. Meister Bayern München hat seine gute Saison mit dem Sieg im DFB-Pokal gekrönt. Im Finale in Berlin gewannen die Münchner 3:0 gegen Titelverteidiger VfB Stuttgart. Alle Tore gingen auf das Konto des überragenden Harry Kane. Bayern-Trainer Vincent Kompany sagte nach dem Spiel bei Sky:
2: Einfach glücklich für die Jungs, wirklich. Stolz auf die Leistung auch heute, weil wir sind so ruhig geblieben am Halbzeiten und dann in der zweiten Halbzeit, wie die Jungs das dann gemacht haben. Ja, wunderschön, und immer sieht man wieder Dinge, wo man sagt, wie machen die Jungs das? Und das ist, auch als Trainer kann man das genießen.
1: In der Nähe des Weißen Hauses in Washington sind mehrere Schüsse gefallen. Ein Mann hat offenbar auf Beamte des Secret Service geschossen. Er wurde von Sicherheitsbehörden erschossen, berichten US-Medien. Auch ein Passant wurde bei dem Schusswechsel getroffen und verletzt. US-Präsident Trump war während des Vorfalls im Weißen Haus. Der Amtssitz wurde daraufhin weiträumig abgeriegelt. Was hinter dem Vorfall steckt, ist aktuell noch unklar. Für ein Ende des Krieges der USA gegen den Iran nähern sich beide Seiten offenbar an. Laut US-Präsident Trump ist eine Einigung weitgehend ausgehandelt. Bestandteil ist demnach auch, dass die Straße von Hormuz wieder geöffnet wird. Der Iran will aber wohl die Kontrolle über die wichtige Meeresenge behalten. Russland hat die Ukraine erneut massiv angegriffen. In Kiew gab es heftige Explosionen. Bürgermeister Klitschko berichtete, dass eine Schule getroffen wurde. Vor dem Angriff hatte der ukrainische Präsident Selenskyj vor einem russischen Großangriff gewarnt, als Vergeltung für eine Drohnenattacke der Ukrainer. Bei einer Demo in Spaniens Hauptstadt Madrid haben Zehntausende den Rücktritt von Regierungschef Pedro Sánchez gefordert. Es geht um immer mehr Korruptionsfälle in seinem Umfeld. Unterstützt wurde die Demonstration auch von konservativen und auch rechtsextremen Parteien. Trotz eines deutlichen Sieges im vorletzten Gruppenspiel droht dem deutschen Eishockeyteam bei der WM das Vorrunden aus. Gegen Österreich gab es ein 6:2. Nun braucht das DEB-Team auch in der letzten Vorrundenpartie gegen Großbritannien einen Sieg und muss auf Patzer der Konkurrenz hoffen, um noch das Viertelfinale zu erreichen.
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3: Wolkig starten wir in den Morgen, vor allem in Richtung Norden ziehen dichtere Wolken durch, meist bleibt's aber trocken. Im Laufe des Tages wird es richtig, richtig warm, im Süden und Südwesten am freundlichsten und in den östlichen Bergen kann am Nachmittag oder Abend auch vereinzelt mal ein kleiner Schauer und ein Gewitter runterkommen. Das Ganze bei Höchstwerten zwischen 20 und 34 Grad. Morgen dann viel Sonne, außerdem trocken und wieder 34 Grad dazu.
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Wir schmeißen die guten Vorsätze gleich wieder über den Haufen. Und machen genauso weiter wie bisher.

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1: Im Studio Cornelius Dreger. Schönen guten Morgen. Nach 6 Jahren hat der FC Bayern mal wieder den DFB-Pokal gewonnen. Im Finale in Berlin setzten sich die Münchner mit 3:0 gegen Titelverteidiger VfB Stuttgart durch. Alle 3 Tore gehen auf das Konto von Harry Kane. Zu ihm und zum Gegner sagt VfB-Trainer Sebastian Hoeneß bei Sky.
2: Ganz neidlos, ganz, ganz hohe Anerkennung für ihn, aber auch natürlich für die Bayern generell. Ja, haben eine großartige Saison gespielt. Vinny und sein Team machen einen Riesenjob, habe ich auch schon nach der Meisterschaft gesagt. Aber wir werden sie knacken. Irgendwann werden wir sie packen.
1: Die Bayern haben mit dem Sieg das Double aus Meisterschaft und Pokal perfekt gemacht. Stuttgart beendet die Saison titellos, aber mit der Quali zur Champions League. Großalarm in der US-Hauptstadt Washington. Nahe des Weißen Hauses hat es eine Schießerei gegeben. Augenzeugen sprachen von etwa 20 oder gar Dutzenden Schüssen. Ein Mann hatte laut Secret Service das Feuer auf die Sicherheitsbeamten eröffnet. Sie erwiderten das Feuer und erschossen ihn demnach, so US-Medien. Auch ein Passant wurde getroffen und kam verletzt ins Krankenhaus. Die Hintergründe sind derzeit noch unklar. Im Krieg zwischen den USA und dem Iran zeichnet sich eine Annäherung ab. Vermittlerland Pakistan geht von baldigen neuen Verhandlungen aus. US-Präsident Trump sagt, dass eine Einigung weitgehend ausgehandelt ist. Letzte Details müssten aber noch geklärt werden. Die Reiselust der Deutschen ist weiter groß und das trotz der schlechten Wirtschaft und globaler Krisen. 2/3 der Deutschen wollen laut einer Allianz-Umfrage in diesem Sommer verreisen. Allerdings fällt das Reisebudget mit rund 1.400 Euro pro Kopf kleiner aus als sonst.
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4: Wolkig starten wir in den Morgen, vor allem in Richtung Norden ziehen dichtere Wolken durch, meist bleibt's aber trocken. Im Laufe des Tages wird es richtig, richtig warm, im Süden und Südwesten am freundlichsten und in den östlichen Bergen kann am Nachmittag oder Abend auch vereinzelt mal ein kleiner Schauer und ein Gewitter runterkommen. Das Ganze bei Höchstwerten zwischen 20 und 34 Grad. Morgen dann viel Sonne, außerdem trocken und wieder 34 Grad dazu.
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1: Im Studio Cornelius Dreger. Schönen guten Morgen. Der FC Bayern hat das Double geholt. Der deutsche Meister setzte sich im DFB-Pokalfinale im Berliner Olympiastadion mit 3:0 gegen Titelverteidiger VfB Stuttgart durch. Alle drei Tore für die Münchner erzielte dabei ein überragender Harry Kane. Dessen Teamkollege Leon Goretzka verlässt die Bayern im Sommer und sagte bei Sky:
2: Jetzt für mich persönlich ist natürlich herausragend. Ich habe mich schon bei Harry bedankt. Er hat das Ding heute im Alleingang gezogen. Das hat er mir aber auch vorm Spiel versprochen. Ich habe jetzt in 8 Jahren bei Bayern kein Finale verloren. Da habe ich den Jungs gesagt, will ich heute nicht damit anfangen am letzten Tag.
1: Es war der erste Pokalerfolg der Bayern seit 2020. Im Krieg zwischen den USA und dem Iran zeichnet sich eine Annäherung ab. Vermittlerland Pakistan geht von baldigen neuen Verhandlungen aus. US-Präsident Trump sagt, dass eine Einigung weitgehend ausgehandelt ist, Philipp Nützig berichtet.
3: Gleichzeitig drohte er aber auch mit erneuten Angriffen, sollte der Iran die Verhandlung platzen lassen. Teheran arbeitet nach eigener Aussage währenddessen an einem eigenen 14-Punkte-Plan für ein Ende der Kämpfe. Dabei geht es laut einem Sprecher des iranischen Außenministeriums etwa um ein Ende der US-Blockade iranischer Häfen und Regelungen für die Schifffahrt in der Straße von Hormuz.
1: Großalarm in der US-Hauptstadt Washington. Nahe des Weißen Hauses hat es eine Schießerei gegeben. Augenzeugen sprachen von etwa 20 oder gar dutzenden Schüssen. Ein Mann hatte laut Secret Service das Feuer auf die Sicherheitsbeamten eröffnet. Sie erwiderten das Feuer und erschossen ihn demnach, so US-Medien. Die globalen Krisen und die schwache Wirtschaft machen sich auch bei der Urlaubsplanung der Deutschen bemerkbar. 2/3 wollen laut einer Allianz-Umfrage in diesem Sommer zwar verreisen, viele halten den Urlaub aber etwas kürzer als sonst oder steuern günstigere Ziele an. Trotz eines deutlichen Sieges im vorletzten Gruppenspiel droht dem deutschen Eishockey-Team bei der WM das Vorrunden aus. Gegen Österreich gab es ein 6:2. Nun braucht das DEB-Team auch in der letzten Vorrundenpartie gegen Großbritannien einen Sieg und muss auf Patzer der Konkurrenz hoffen, um noch das Viertelfinale zu erreichen.
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4: Wolkig starten wir in den Morgen, vor allem in Richtung Norden ziehen dichtere Wolken durch, meist bleibt's aber trocken. Im Laufe des Tages wird es richtig, richtig warm, im Süden und Südwesten am freundlichsten und in den östlichen Bergen kann am Nachmittag oder Abend auch vereinzelt mal ein kleiner Schauer und ein Gewitter runterkommen. Das Ganze bei Höchstwerten zwischen 20 und 34 Grad. Morgen dann viel Sonne, außerdem trocken und wieder 34 Grad dazu.
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Und dann immer diese Leute, die sich vordrängeln, weil sie ja nur 3 Bananen kaufen wollen. Oder eine Packung Filtertüten. Und dann stecken sie ihre EC-Karte natürlich 3-mal falsch rum ins Lesegerät. Oder sie bezahlen bar und kramen stundenlang in ihrem Speckchen-Portemonnaie nach 1- und 2-Cent-Münzen, weil sie ihr Kleingeld loswerden wollen. Mann. Hinter mir hat gestern einer gesagt, wenn nur eine Kasse offen hat, dann kann man wenigstens nicht in der langsamsten Schlange stehen.

0: tatsächlich auch so ein bisschen in die harte Ernährungswissenschaft gegangen bin. Also
1: Oha.
0: welche Hormone im Körper dafür zuständig sind, welche, ja, also von Aminosäuren bis sonst was. Also diese, ja, ich habe
1: Aber auch
0: irgendwann
1: dann
0: mich da in so ein Rabbit
1: sofern
0: Hole eingelesen.
1: auch so streng, dass du jetzt sagst, ja, ich kann mir keine Haribo-Tüte mehr kaufen, das ist ja pures Gift, oder einfach nur, dass du weißt dann, dass es pures Gift ist, aber es trotzdem auch genießen kannst.
0: Naja, also ich sage mal so, du bist ja auch sehr schlank,
1: Naja.
0: aber deine Süßigkeiten-Schublade ist ja auch sehr voll.
1: Ja, also das
0: Weißt du
1: kannst
0: was,
1: du schon auch, weil du
0: Marco?
1: willst jetzt nicht so, dass du jetzt andere judgst, weil sie irgendwie mal kurz so ein KitKat
0: Nein,
1: essen oder so.
0: ich bin wie mein damaliger Ernährungslehrer in der ersten Klasse, mein Dozent, der hat gepredigt, aber von
1: Ach
0: hier
1: so.
0: Frühstücksmahlzeiten, aber nur Kaffee und Kippen zu sich genommen. Ne?
1: Ja.
0: Das Wissen ist was anderes als was machen, ne?
1: Ja. Fritz, der predigt ja auch, aber er macht ja auch Verbesserungsvorschläge und sorgt ja dann selber dafür, dass alle Leute was zu essen bekommen. Also der Realismus ist heute nicht besonders gut, CF. Also,
0: Als, nur weil das Thema jetzt meinst, es ist jetzt hier nicht die Folge automatisch gut
1: deine
0: bewertet. So viel kann ich dir schon
1: Lieblingsfolge.
0: sagen.
1: Okay. Ja, wir gucken uns tatsächlich eine relativ für unsere Verhältnisse aktuelle Folge an aus dem Jahr 2015. Martin Meyer hat da die Kamera gemacht. Schade, dass wir die Folge da noch nicht geguckt hatten, sonst hättest du ja mit ihm die ganze Zeit darüber sprechen können. Wir haben hier viele kleine lustige Elemente drin, unter anderem, dass Fritz sich nicht zu Ende alleine ganz am Ende verabschiedet, sondern das mit diesem Jungen macht. Max heißt er, glaube ich, ne?
0: Ja.
1: Das fand ich ja ganz süß. Und man hat auch gesehen, wie stolz auch der Max ist, dass er da die Verabschiedung mitmacht. Zumindest kam das auf mich so rüber.
0: Große Frage ist, ich weiß nicht, ob du nachgeschaut hast, dieser Max Lukas Schuster ist der, ob das wirklich der ist, den ich mit dem Wikipedia-Artikel gefunden habe. Wenn ja, so zeittechnisch kommt es hin, dann müsste er in dieser Folge 18 Jahre gewesen sein. Kommt grob hin
1: Hat mich
0: vom
1: optisch ein
0: Aussehen.
1: bisschen an den Felix erinnert, der hier auch schon mal zu Gast war.
0: Ah, das ist ein Einheitsgesicht.
1: Ja, genau.
0: Immer
1: Naja.
0: diese Schönlinge. Lukas Schuster hat nämlich einen wahnsinnig großen Wikipedia-Artikel. Löwenzahn taucht nicht drin auf. Sagen wir es mal so, so wie der Artikel aussieht, hat er das auch nicht nötig.
1: Ja.
0: Aber ich bin mir auch nicht ganz sicher, ob ich ihn richtig gefunden habe.
1: Ja,
0: Ja.
1: auch noch so ein Einheitsname. Er ist ungoogelbar.
0: Ja, Felix ja auch. Schöne
1: Ja.
0: Grüße. So.
1: Weiß gar nicht, wie der mit Nachname heißt, unser Felix hier. Weißt du das?
0: Das, ich will, also Namen sind für mich Schall und Rauch.
1: Mich auch. Na gut, wer hat sich die Folge gewünscht? Du?
0: Ich habe mir die Folge gewünscht,
1: Na
0: das
1: dann.
0: bedeutet, ich werde auch anfangen. Also, Fritz will Jasmins Kiosk retten.
1: Denn sie selbst ist krank und am Ende der Woche läuft der Vertrag aus, wenn es weiterhin so wenig Kundschaft am Bütchen gibt.
0: Da hat Fritz eine leckere Idee.
1: Schnelles Essen, aber gut.
0: Fritz probiert jede Menge Köstlichkeiten aus.
1: Seine Häppchen sind in der Tat ein voller Erfolg.
0: Doch Fritz hat die Rechnung ohne Rosa Rehbock gemacht.
1: Genau, denn sie will den Kiosk unbedingt ergattern.
0: Und Herr Klute
1: Ach.
0: ist auf einer ganz, nein, nicht auf einer ganz anderen Seite, sondern Herr Klute ist ganz auf ihrer Seite.
1: Und der Fußballer Max, den kennen wir alle, holt schon mal seine Freunde an den Kiosk zum Probeessen. Also so von der Beschreibung her ein bisschen durcheinander, ne? Also wieso muss sie denn jetzt ihren Kiosk aufgeben? Wieso wird da jetzt plötzlich Essen verköstigt? Was hat das mit einer rosa Rehbock zu tun? Und was hat der Klute damit zu schaffen? Also der Text macht jetzt nicht irgendwie so Fußballer Max. Ja, also es ist alles komisch.
0: Es ist der erzwungene Krimi in dieser Folge und ich muss dir sagen,
1: Bisschen,
0: allmählich
1: ja.
0: nervt es mich ein bisschen.
1: Ja. Ja, das stimmt. Gebe ich zu.
0: Ich frage
1: Rosa
0: dich mal,
1: Rehbock,
0: bevor.
1: das ist auch schon wieder so eine Überraschungseinnahme.
0: Ja, natürlich. Das wird ja hier alles an Fritz Fuchs angelegt, ne? Es fehlt eigentlich, dass Jasmin noch Juri mit Nachnamen heißt und wie gesagt, Heinz Klute soll Konrad Klute heißen. Ich frage dich mal, bevor wir in die Folge losgehen, nenn mir doch mal so deine drei Lieblingsspeisen, damit wir so ein Grundgerüst haben.
1: Da
0: Ach
1: holst du mich
0: wirklich, da musst du
1: natürlich,
0: überlegen.
1: da bin ich jetzt aber
0: Deswegen habe ich schon
1: gar
0: drei
1: nicht.
0: gesagt, damit du nicht so die Top 1 rausfiltern musst.
1: Also da muss ich jetzt mal ganz doch Musik lassen, zeitlich vorbereiten müssen.
0: Haribo
1: Also
0: Schlümpfe, Haribo saure Vampire.
1: naja, also am allerliebsten als
0: Esse ich
1: Abendessen
0: Schoko Krispies. Achso, Entschuldigung,
1: esse ich eigentlich
0: Werbeschädigtes Kind, sorry.
1: so Brötchen. Ich mag so gerne Brötchen und mache mir so ein
0: Ah,
1: Brötchenbuffet.
0: du
1: Ich
0: bist
1: bin
0: so
1: da
0: der Abendbrot-Typ.
1: ja tatsächlich, aber Brot tatsächlich. Nie wirklich, aber so Brötchen und Laugenstangen und sowas, da kannst du mich mit abholen. Also wenn du jetzt so ein Mittagessen meinst mit Lieblingsessen, da habe ich gar keinen richtigen Favoriten.
0: Wow,
1: Also
0: hört
1: ich
0: euch
1: mag halt alles
0: häufig.
1: gerne mit Huhn und mit Fisch und mit Käse.

0: Aber nee, so richtig Favoriten habe ich da tatsächlich
1: Klingt
0: nicht.
1: alles sehr gesund, bis auf die Brötchen und deine. Und das Wort hat mir dein guter Freund Marco mal beigebracht. Schnupplade, weil man ja gerne Schnupp zu Süßigkeiten sagt.
0: Das sagt aber auch nur
1: Bei dir.
0: Marco.
1: Ach so, Entschuldigung. Ich dachte, ich spreche wieder das ganze NRW-Gebiet an, weil ich so schön pauschalisieren kann.
0: Nee,
1: Ach,
0: ich würde
1: schade.
0: sagen Süßigkeiten-Schublade. Ich habe aber zwei inzwischen. Eine für Salziges und eine für Süßes.
1: Ja, habe ich mir auch irgendwann so entschieden,
0: Muss
1: dass
0: man ein
1: sich
0: bisschen
1: tatsächlich
0: mischen.
1: so Salziges in die Küche kommt, weil das
0: Ah,
1: irgendwie so
0: ja.
1: ein, auch so ein, ja, ich meine.
0: In manchen Supermärkten haben die ja auch die Chips bei den Getränken stehen.
1: Ja, macht ja irgendwie auch ein bisschen Sinn. Ich gehe
0: Ja.
1: halt davon aus, wenn ich was Süßes will, dann gehe ich nicht zu den Chips, deswegen habe ich das irgendwann mal getrennt.
0: Ja, an großen Abenden mache ich aber alles. Was Süßes, was Salziges, was Gummiges und was mit Kuchen. Was Teigiges.
1: Und dann im Bett zum Einschlafen immer so ein aus dem
0: Ja, das
1: Magen.
0: darf man nicht machen. Man darf nicht irgendwie ganz kurz vorm Einschlafen, dann kannst du nicht schlafen. Da ist
1: Morgens
0: der
1: und
0: ganze Magen.
1: abends, der Magen redet mit dir.
0: Ja, das ist ganz, ganz schlimm. Wenn du denkst, du bist eigentlich müde, aber der Körper ist noch richtig, richtig am Arbeiten. Das ist ganz, ganz übel.
1: Ja, das Gegenteil ist auch übel, da erzähle ich später aus den Fun Facts. Ich habe heute kleine PowerPoint-Präsentation vorbereitet, möchte ich mal sagen.
0: Du bist wirklich hier heute richtig drauf, du hast richtig Lust auf diese Folge. Ich dachte, wir reißen
1: Ich habe
0: das mal
1: Lust
0: eben
1: aufs
0: so
1: Thema.
0: runter.
1: Aufs
0: Okay.
1: Thema. Aufs Thema. Nein, das
0: Und
1: wird
0: was ich auch
1: hier heute
0: merke,
1: kein kurzer Abend, so viel sage ich dir.
0: wenn ich zu spät zu viel Zucker esse, dann habe ich plötzlich auch irgendwann Durchfall. Also langsam werde ich wirklich ja, empfindlicher, wo ich sage, okay, komm, lass das mal liegen. Lieber morgen früh zum Frühstück.
1: Okay, dann klinke ich mit ein. Wenn ich abends Gummibärchen esse, das habe ich in der Kindheit festgestellt, habe ich
0: Ja.
1: Albträume. Deswegen mache ich das nicht
0: Ach.
1: mehr.
0: Aber wenn du deine Worte davor sagst, dann kann man noch wieder das
1: Ja,
0: ausgleichen.
1: hör mir auf.
0: Daher
1: Entstellt die
0: kommen auch die
1: Gesichter dabei,
0: Worte.
1: ey.
0: Zef hat irgendwann mal vor ein paar Wochen ihr Worte erzählt, die er als Kind immer vorm Einschlafen sagen musste, damit er einschlafen konnte.
1: Nein, ich musste sie mir vorstellen, diese
0: Genau, und
1: Worte.
0: darunter waren Worte wie Horrorgesicht, amputiertes Auge und sowas.
1: Ja, genau, und das ist die Mundpropaganda-Version davon, ja.
0: Ja, okay. Es ist eine Jasmin-Folge, aber eigentlich auch nur so passiv, denn sie ist die ganze Zeit krank und das ist ganz besonders schlecht, denn sie muss, und das war mir gar nicht klar, gibt es so eine Verordnung überhaupt? Sie muss ihren Kiosk abgeben, wenn der nicht genug Gewinn macht. Aber andererseits muss man doch sagen, wenn er nicht genug Gewinn macht, dann ist es ja auch gut so, dann müsste sie doch damit einverstanden sein.
1: Und das ist schon der große Fehler in der ganzen Sache, denn das Wort, das hier genannt wurde, ist ein anderes. Der Kiosk macht keinen Umsatz. Und Umsatz ist ja nicht Gewinn. Umsatz bedeutet der erste Cent. Das würde bedeuten, dass sie in den letzten Wochen nicht einen einzigen Kunden hatte. Das kann ich mir ja nun wirklich nicht
0: Und dann
1: vorstellen.
0: erst recht keinen Gewinn hat, denn ohne Umsatz ja kein Gewinn.
1: Ja, also
0: Dann
1: dann
0: ist
1: hat
0: es
1: sie
0: doch
1: alles
0: klar.
1: verschenkt.
0: Ja, dann was, will sie jetzt auf Teufel komm raus ihre Bruchbude da weiterführen oder was? Will sie
1: Ich
0: jetzt
1: weiß auch.
0: weiter? Sie sagt,
1: Weiß
0: ach,
1: ich
0: ich
1: auch
0: bin jetzt
1: nicht.
0: schon so kurz vor der Insolvenz, ich führe das gerne noch zu Ende
1: So
0: führen.
1: einen harten Fall hatte Frank Rosin noch nie. Heute ist er in Bärstadt bei
0: Ja.
1: Jasmin Saidi.
0: Wenn ich mir die Preise angucke, aber auch drei Postkarten für 1 Euro, da kann sie natürlich keinen Gewinn mitmachen. Und Postkarten
1: Ja,
0: von
1: aber einen
0: Bärstadt.
1: Umsatz hätte sie trotzdem. Also, Fritz bringt ja hier eine Drachenfrucht mit, ganz zu Beginn. Ich frage mich, warum? Das hat keine Bedeutung. Die wird später wiedergefunden
0: Ja, und da ist
1: als,
0: sie aber schon Oll.
1: ja, genau, als kann man nicht mehr essen, abgestempelt. Ist das irgendwie ein Running Gag? Ist das so ein Elton-Moment, dass er irgendwelche Wörter in der Show unterbringen muss?
0: Na,
1: Hier
0: das ist
1: muss
0: das
1: eine
0: Problem,
1: Fritz.
0: dass wir es halt nicht chronologisch gucken, ne?
1: Nee, ich glaube,
0: Vielleicht ist
1: das war
0: das
1: irgendwie
0: so.
1: so ein redaktionelles Ding. Hier, bring diese Drachenfrucht und das ist deine Challenge oder irgendwas. Es macht ja sonst
0: Ja.
1: gar keinen Sinn.
0: Ja. Er erklärt es ja auch nicht weiter. Er sagt ja nur hier, sie
1: Ja,
0: nimmt es
1: eben.
0: und dann ist vorbei. Ja, aber sie kommt auch direkt mit ihrem Problem an. Erstmal finde ich für ihren Kiosk, diesmal hat sie sehr viel Gedöns da aufgestellt. Sehr viele,
1: Schilder.
0: ja, Schilder und so Aufsteller mit irgendwelchen Ansichtskarten und Flyern und so weiter. Sie hat ihren Kiosk, sie hat ihre Fläche irgendwie sehr weit ausgebreitet. Trotzdem, das Erste, was sie nachher beim Packen nimmt, packt sie natürlich wieder Süßigkeiten ein.
1: Sie hat vor allem ihre Fläche nicht so wirklich im Griff, weil um dieses, was ist das genau, ein Achteck? Und dieses
0: Ja,
1: Büchchen,
0: irgendwie
1: weiß ich nicht.
0: so.
1: Da ist auf jeden Fall sehr viel Müll überall. Also da wird einfach abgestellt und in der Hoffnung, dass es wie auf so einem Markt ist, dass irgendwann die Stadtreinigung kommt und es einsammelt. Sieht
0: Ja.
1: ganz, ganz schlimm aus. Und daneben dann das frische Bio-Obst. Also ja, nicht gerade sehr ansprechend. Aber ich habe in dem Moment gedacht, das ist ein Julian-Moment. Ich schaue hier eine falsche Folge. Hier geht es ja 5 Minuten überhaupt nicht um Essen.
0: Nee, und
1: Hier
0: dann geht es
1: ist
0: auch noch
1: ja
0: um
1: Drama.
0: Reinigungsmittel auch noch. Also das ist schon irgendwie
1: Ja, eine
0: komisch.
1: absolute Drama-Folge plötzlich.
0: Sag
1: Aber
0: mal, ist
1: man
0: Herr
1: muss.
0: Klute eigentlich schon wieder verliebt?
1: Ah, ich glaube, er ist in einem Alter, in dem man denkt, naja, jetzt noch so irgendwas, was mich nicht komplett ablehnt, gucke ich mal hinterher.
0: Ja, oder aber ist es einfach so, dass er sie mag, diese Rosa Rehbock, weil sie ja das Putzen zum Beruf gemacht hat. Und das ist natürlich
1: Das ist
0: für
1: gut
0: ihn,
1: möglich. In
0: ja.
1: einer Szene sehen wir auch eine Sterilpackung wieder in seinem, ich glaube Sterilio haben sie es genannt,
0: Ja,
1: in
0: genau.
1: seinem Köfferchen. Also ja. Das Setting ist natürlich trotzdem sehr liebevoll gestaltet, weil wir haben Bärstadt-Plakate, Bärstadt-Fahnen und Bärstadt-Briefe. Also man hat sich hier wirklich deutlich Mühe gegeben. Im Gegensatz zu früher, also selbst so im Hintergrund, nicht mal das Marathonplakat, sondern irgendwo im Hintergrund. Und auch das Datum wurde so gelegt, dass es zum Ausstrahlungszeitpunkt Sinn macht, dass dieses Plakat da noch so einigermaßen hängt. Gehen mal davon aus, dass wieder Sommer gedreht wurde. Und wir reden so von September, Oktober und sie ist im November erschienen, die Folge.
0: Ja.
1: Also selbst da hat man mitgedacht. Also wirklich großes Respekt dafür.
0: Ja. Ja, tatsächlich ist es so, dass sie ihren Kiosk abgeben muss, und zwar relativ kurzfristig, innerhalb der nächsten Tage schon, wenn sie nicht plötzlich den Umsatz ihres Lebens macht. Und ja, man versucht das jetzt mit einer Idee, sagen wir mal, die absolut nicht geeignet ist, das dann ein Leben lang so weiterzuführen. Dazu kommen wir ja gleich, wie Fritz das löst. Denn sie selber kann sich da gar nicht gut drum kümmern, denn sie ist krank. Ja, sie schnupft rum und das weiß man ja, dann sollte man direkt ins Bett.
1: Ja, ich verstehe auch wirklich, um deine Frage noch aufzugreifen, wirklich nicht, ob es dieses Gesetz gibt. Ich meine, es gibt ja auch so bei Wohnungen, dass die nicht leer stehen dürfen, irgendwie so eine Art Schieberegler. Aber also das erledigt sich doch von alleine. Wenn man keinen Umsatz macht, dann muss die Stadt sich nicht drum kümmern,
0: Ja,
1: dann
0: sie
1: ist sie
0: darf es dann
1: sowieso
0: nicht
1: weit
0: weiter
1: weg.
0: pachten, wird gesagt. Und ich würde auch sagen, solange sie ihre Pacht bezahlt, darf sie das auch
1: Ja,
0: pachten.
1: eben. Also wie gesagt, das regelt sich ja von alleine
0: Weil sie ist ja
1: dadurch.
0: nicht verpflichtet, hier jetzt lebenslänglich das Dörfchen mit Lakritzschnecken zu versorgen. Also dann, wenn sie das weiter bezahlt, dann macht sie halt da irgendwas, was sie will. Und wenn sie da einfach nur meditiert.
1: Absurd, absurd und generell in dieser Folge hat man irgendwie versucht, noch einen Krimi einzubauen, hätte man sich komplett sparen können. Ich meine, dass Frau Rehbock, wie sie hier genannt wird, auch direkt ins Häuschen geht, da wäre ja auch eine Straftat. Das ist ja Hausfriedensbruch,
0: Genau,
1: das
0: noch ist
1: gehört sie
0: es ja
1: gar
0: gar
1: nicht.
0: nicht ihr, genau. Sie fängt ja auch direkt an zu putzen und sie ist natürlich auch sehr übertrieben. Sie ist so ein bisschen so ein kleiner Comic-Charakter, das stimmt schon.
1: Du, wenn
0: Dass sie
1: ich mir sie
0: dann,
1: so angucke, ne? Sophie Reuss. Sieht aus, als würde sie eine Perücke tragen. Wenn ich sie google, die hat so eine Frisur. Aber das sieht sehr, sehr voluminös aus, oder?
0: Ja, sie sieht ein
1: Okay.
0: bisschen künstlich aus. Das stimmt. Das
1: Okay.
0: meine ich mit Comic-Charakter. Genau. Also sie
1: Ah,
0: wirkt
1: okay.
0: ein bisschen so, als wenn sie gar nicht geben kann.
1: Sie
0: Ich
1: könnte
0: möchte
1: bei Bibi Blocksberg die Real-Life-Carla Kolumna spielen.
0: mal ein Bild einblenden, weil ich
1: Ja.
0: das gerade hier gesehen habe. Ist das rechts, Herr Paschulke?
1: Echt, Silber Schulke. Oh mein Gott, ich habe mir vor allem die Zeitschrift gestern nochmal angeguckt.
0: Das ist
1: So
0: Herr Paschulke, ne?
1: aus dem
0: Wir kriegen
1: Winkel.
0: nachher noch einen besseren Winkel.
1: Ja, die ist
0: Aber.
1: später nochmal gut zu sehen.
0: Genau, das
1: Och,
0: ist, glaube ich, Herr
1: meine Güte.
0: Paschulke als Queen Elizabeth.
1: Weiß jetzt nicht, ist das eine Ehrung?
0: Ja, warte mal, in welchem Jahr sind wir denn? Hat er noch gelebt? Da war noch alles
1: 2000,
0: okay, genau.
1: na,
0: Ja,
1: hier
0: ja.
1: 2015?
0: Ja, also
1: Ja,
0: lustig ist
1: stimmt, klar,
0: 16
1: aber ist ja.
0: gestorben. Also
1: Ja,
0: ich habe,
1: stimmt.
0: ja, genau. Ja, gut, fällt mir nur gerade auf. Also das sind natürlich diese kleinen süßen Sachen.
1: Dann ist es natürlich auch keine Ehrung, sondern dann ist es ein
0: Gag.
1: Seitenstich. Ja.
0: Ja, einfach nur ein Gag, genau. Wem es auffallen mag. Ja, sie haben jetzt ein bisschen Stress und Fritz übernimmt jetzt erstmal so ein bisschen den Kiosk, weil Jasmin, wie gesagt, ihr geht es nicht ganz so gut und jetzt kommt der Fußballer Max, den wir natürlich alle kennen, wie selbstverständlich, und braucht nochmal ganz schnell was zu essen. Und ihm schmeckt das alles nicht, was er so angeboten bekommt in der Mensa oder Schulkantine, ne? Und stattdessen
1: Ja.
0: will er jetzt zwei Schokoriegel haben. Ich finde
1: Ja,
0: das sehr
1: also das kannst du
0: gut.
1: mir nicht erzählen.
0: Also ich finde es auch gut, dass er das einfach so sagt, weil dann weiß natürlich der Kioskbetreiber sofort, welche Schokoriegel. Es gibt ja nur eine Sorte Schokoriegel. Und dann sagt Fritz auch, ja, als Mahlzeit, ja, so gut ist es nicht. Und dann kommt jetzt der erste Einspieler, ich lege mich zurück. Und in dem Moment übrigens hier bei Minute 4,56, da siehst du auch noch mal Herrn Paschulke
1: Ja,
0: deutlich
1: genau.
0: klarer.
1: Ja. Ich habe diese Zeitschrift angeguckt, weil ich wissen wollte, sieht man da vielleicht noch irgendwo welche D-Mark-Preise,
0: Ach
1: gibt es
0: so,
1: die Zeitschrift wirklich? Das ist mir
0: ja.
1: überhaupt nicht aufgefallen. Wie gut von
0: Ja,
1: dir.
0: ja.
1: Der
0: Du hast da
1: Frame
0: wieder zu
1: Analyzer.
0: professionell geguckt. Das Offensichtliche sieht der Profi
1: Ja,
0: meistens noch nicht.
1: genau. Ja, in dem Wald voll lauter Bäume nicht. Ja, lehn dich gern zurück. Also, der Einspieler. Hier geht
0: Ja.
1: es um die Energielieferanten. Das sind
0: Genau.
1: Kohlenhydrate, Fette und Eiweiße. Jetzt kannst du
0: Und
1: mir.
0: Cola Zero. Genau.
1: Ah, oder werde ich dir später ein bisschen was zu erzählen. da kommst du nicht gut bei weg. Also, was natürlich hier ein bisschen gering ist, das fällt jedem schon auf, weil wenn er sich die Inhaltsstoffe auf Lebensmittel anguckt, dann fehlen ja zum Beispiel schon mal Ballaststoffe, was immer mit draufsteht. Es steht Eiweiß/Proteine. Bei Kohlenhydrate wird bei uns auch nochmal unterdifferenziert davon Zucker. Das sind alles wichtige Faktoren, denn es gibt ja hier so einen kleinen Mythos, der wird zum Glück in dem Nebensatz widerlegt. Haben wir als Kind alle gedacht, Fett macht nicht fett.
0: Genau, das, diese Sachen, die stehen übrigens auch auf Sachen drauf, die das alles gar nicht drin haben. Da steht da 0, 0, 0, 0, 0. Das ist immer
1: ja, genau.
0: das Standardding, was dabei stehen muss. Zu den Kalorien richtig. Stehen diese ganzen Standarddinge und wenn da 0, 0, 0 steht, dann geben sie es auch mit an.
1: Korrekt.
0: Ja.
1: Und selbst das macht das Produkt nicht gesund, aber dazu auch später mehr. Ja, welche Fette fehlen natürlich? Also da gibt's ja vieles. Kann ich jetzt unbegrenzt Pommes essen? Nein, natürlich nicht. Fett macht nicht fett. Die Kalorienzahl bei Pommes macht dich am Ende fett, weil das natürlich ein sehr hoher Umsatz ist, ohne dass du irgendwas anderes dabei gegessen hast. Und Kohlenhydrate wird hier auch nicht unterschieden, denn Kohlenhydrate sind gleich Zucker. Nimm mal einen Löffel Mehl in den Mund, lass ihn einfach mal so eine Minute auf der Zunge, es verwandelt sich in Zucker. Hier wird ja als Kohlenhydrate-Lieferant Banane genannt. Banane ist ein bestes Beispiel, Mehl insbesondere ja schon. Banane ist Zucker. Kohlenhydrate ist nicht für deine sportlerische Tätigkeit.
0: Aber Tennisspieler und Jogger, die kriegen doch immer eine Banane unterwegs in die Hand gedrückt. Der
1: ja,
0: gibt schnelle Energie.
1: Und was die an Vorteil haben, was wir nicht haben, sind zum Beispiel Muskeln, sage ich dann später was zu. Heute gibt es nur später.
0: Das wird wirklich ein langer Tag.
1: Oh ja. Ich weiß nicht, hattest du in deinem Schulbuch noch die gute alte Ernährungspyramide?
0: Auf keinen Fall.
1: Müsstest du aber gehabt haben. Und sehr wahrscheinlich wirst du auch noch die alte gehabt haben.
0: Mein Gott, bist du da im Thema CF? Was ist denn los? Habe ich gar nicht erwartet. So
1: mit,
0: krass.
1: Getreide.
0: Hast du die im Schulbuch stehen? Ja, musst du aber gehabt haben. Ich weiß das besser als du, denn das ist mein Thema. Du hattest das im Schulbuch stehen.
1: Ich weiß das noch sehr gut. Es war nämlich auch die alte, die so in den 2000ern noch weit verbreitet wurde. Wo unten steht, ist viel Reis, ist viel Weizen, ist viel Kartoffeln, ist viel Nudeln. Und so weiter. Ja, diese Ernährungspyramide war dafür gedacht, viele Menschen satt zu bekommen und sie nicht gesund zu ernähren. Die Pyramide ist ja im stetigen Wandel. Heute empfehle ich dir DGE, das ist die Deutsche Gesellschaft für Ernährung. Die werde ich dir jetzt nicht runterrattern, weil ich mit vielen von dem auch nicht so ganz übereinstimme. Nämlich dasselbe, was hier in Löwenzahn gesagt wird, sagt auch die DGE, ist sehr viel Vollkornprodukte. Na, das ist immer das Problem bei Ernährungsberatung. Am Ende kommt es immer so ein Aber, weil ja jeder Mensch auch unterschiedlich ist. Du kannst jetzt nicht anfangen, massiv viele Vollkornprodukte zu essen, sondern du solltest deine Weizenprodukte durch Vollkorn ersetzen und auch noch reduzieren. Das wäre der eigentlich korrekte Satz dabei. Und in diesem Einspieler wird überwiegend auch nur über pflanzliche Öle gesprochen, genau wie bei der DGE. Hier wird nicht mal unterschieden, weil Avocadoöl ist deutlich gesünder als ekelhaftes Raps- und Sonnenblumenöl. Das solltet ihr eigentlich gar nicht konsumieren. Und Rinderfett, Rinderschmalz wäre auch super gesund. Deswegen, das wäre jetzt kein pflanzliches Öl. Ja. So, und ja, wie ich sagte, die Mikronährstoffe fehlen ja auch. Vitamine, Mineralstoffe, Ballaststoffe, die für die Darmgesundheit und vor allem, und das, was wir alle wollen, die Sättigung zuständig sind, fehlen ja auch komplett. Aminosäuren muss ich gar nicht drauf eingehen. Fettsäuren, Omega-3, Omega-6.
0: Du willst doch nicht
1: auch alle
0: erwarten, dass man den Kindern das jetzt erzählt, was du mir gerade erzählst. Wir sind ja immer noch bei Löwenzahn.
1: Was,
0: ZDF-TV-Programm.
1: Sie zeigen,
0: davor war Rabe Rudi und danach kommt irgendwie Heidi.
1: Fritz verteidigt es gut mit Beispielen. Was er aber nur zeigt an Nährstoffen hier, ist das, was uns eigentlich überwiegend krank macht. Jetzt kommst du.
0: Hast du jetzt eine Reaktion, weil ich denke, du wirst das jetzt weiter, soll ich jetzt sagen, oh mein Gott, was, inwiefern?
1: Oh, gut, dass du das fragst, komme ich später zu.
0: Okay.
1: Ja, das ist ein bisschen schade, weil da achtet irgendwie so keiner drauf und das holt ihr euch dann irgendwie alle, wenn ihr 30 seid, in Supplements wieder, was euch gar nichts bringt. Ja.
0: Was sind jetzt Supplements, erzählst du das später noch? Oder?
1: Nahrungsergänzungsmittel, wenn du bei Drogeriemärkten oder in Supermärkten dann vor diesem Regal mit Doppelherz und so stehst.
0: Ach, diese kleinen Tabletten.
1: Dann hole ich mir ganz viel Magnesium, dann hole ich mir ganz viel Vitamintabletten.
0: Genau.
1: Ja, das bringt dir leider gar nichts.
0: Gar nichts?
1: Also
0: diese ganzen Tabletten bringen gar nichts.
1: Es ist Ergänzungsmittel. Das heißt, wenn du kein Obst isst, kannst du dir das nicht aus Tabletten holen. Wenn du kein Gemüse isst, kannst du es nicht aus Tabletten holen. Du kannst dir nur dafür sorgen, dass die Grundwerte deines Tagesbedarfs damit gedeckt werden. Das funktioniert aber nicht, weil dann müsstest du 3 Tabletten fressen und dann hast du Leberschäden irgendwann.
0: Also die Tabletten bringen alle gar nichts. Was heißt, wo
1: würdest du denn sehr sagen? Sehr wenig, sehr wenig.
0: Wo würdest du denn sagen, sind so. Die, was ergänzen die denn? Wenn du sagst, ja gut, das ist kein Ersatz dafür, naja. Du müsst das schon alles essen, aber wenn ich das alles esse, brauche ich die Tabletten ja nicht.
1: Naja, schau mal, du könntest jetzt zum Beispiel massiv viel Bananen essen oder anderes Obst und Gemüse, um deinen Magnesiumhaushalt zu erreichen. Es gibt ja, du musst ja so einen Grundumsatz pro Tag machen. Dann müsstest du aber dermaßen monoton dich ernähren, weil so viel Bananen würden jetzt dein Magnesium aufdecken, dann hast du auch massiv viel Zucker zu dir genommen. Dann bist du da im Ungleichgewicht. Und diese Supplements sorgen dafür, dass du auf der einen Seite vollständig wirst, auf der anderen aber nicht drüber kippst. Wenn du sie aber nur diese Tabletten nimmst, dann hast du im Prinzip nichts davon erreicht.
0: Ich werde da jetzt nicht widersprechen. Ja,
1: also es ist gefährliches Halbwissen. Auch ich werde wahrscheinlich viele Kommentare heute bekommen.
0: Das werden wir nächste Woche dann mitkriegen. Bin gespannt.
1: Was aber auf jeden Fall nicht stimmt, ist nach dem Einspieler, dass Spaghetti Bolognese für Sportler gedacht ist, was jetzt hier serviert wird. Also das kenne ich auch noch aus der
0: Kindheit. Ja, aber er musste jetzt ja auch improvisieren. Also noch unrealistischer wäre ja gewesen, wenn er jetzt hier so
1: ein Haribo-Mix-Salat.
0: Ja, oder wenn er was ganz Perfektes gebracht hätte. Ja, wenn er so ein perfektes Superfood-Essen gemacht hätte. Also er musste ja was improvisieren mit Haribo-Schlümpfen und Nudeln. Das ist ja schon korrekt. Dass er überhaupt da drin kochen konnte, fand ich schon.
1: Das wollte ich gerade fragen. Also im Prinzip, dass hier keine gekühlten Produkte vorkommen, okay. Aber wie hatten denn die Nudeln jetzt weich gekriegt?
0: Genau. Und dass er sich dann komplett so einsaut, ist natürlich auch blöd. Denn er saut sich jetzt ein und da kommt jetzt schon wieder direkt die Frau Rehbock rein, die natürlich immer die ganze Zeit da steht und jetzt wartet. Im Prinzip ist sie tatsächlich so ein bisschen der Bösewicht, der die ganze Zeit abguckt, wo kann er jetzt irgendwas machen. Ihr großer Move ist das Salz später. Aber ihr erster großer Move ist auch zu zeigen, dass sie eine Berechtigung hat. Sie hat nämlich Tomatenfutsch oder Tomatofutsch.
1: Tomatofutsch, ja.
0: Das ist offensichtlich ein Mittel, womit man ausschließlich Tomatensauce wegbekommt. Und das aber auch so gut, dass Max wirklich ganz begeistert ist.
1: Tomatofutsch zeigt uns einschließlich, wie bei Löwenzahn gedreht wird, denn die Szene mit den Spaghetti war wohl dann die letzte Szene, wo er sich eingesaugt hat.
0: Das kann sein.
1: Ja, genau, also zu diesen Spaghetti Bolognese, da kommt ja Fritz auf die Idee, warte mal, ich mache hier einfach gar keinen Kiosk, mache jetzt hier einfach ein Restaurant draus.
0: Genau.
1: Oder das, wie verstehe ich das?
0: Ja, genau. Und das ist nämlich auch das ganz große Unrealistische. Und Yasemin soll das ja dann auch quasi so weiterführen am Ende und soll dann quasi nicht mehr Zeitung verkaufen. Er gibt ja
1: eigentlich noch mehr Arbeit, während sie da krank rumliegt.
0: Genau. Statt Zeitung zu verkaufen, was ja nicht so gut läuft, wie sie sagt, und Schokoriegel zu verkaufen, soll sie künftig einfach immer ein Vollzeit-Mittagsangebot machen.
1: Ja.
0: Also ja, das ist schon ein bisschen merkwürdig. Erstmal ist der sehr kurz gedacht, er will jetzt einfach den Umsatz ankurbeln und das geht natürlich nur mit Max und seinen Fußballerfreunden und Schülern.
1: Ja, apropos Zeitung, das ist ja sogenannte Kommissionsware, da würde sie zwar auch Umsatz machen, aber gar keinen Gewinn von. Aber weil du gerade Zeitung erwähnst, habe ich auch mal ein kleines Bildchen zum Einblenden parat. Und zwar, was sie für Zeitung verkauft. Lies doch mal bitte vor, das wäre sehr nett von dir.
0: Okay. Wo ist es denn da? Tja, das kann ich nicht. Ja, das ist halt eine, sie hat international, das ist aber ganz normal. Also es haben viele Kioske und Zeitungsläden haben auch einen internationalen Ständer.
1: Aber welche finde ich spannend? Wir haben, glaube ich, oben türkisch, würde ich jetzt sagen. Dann haben wir Kyrillisch, das kann jetzt Russisch, Ukrainisch, irgendwas in der Richtung sein.
0: Aber vielleicht und kommen darunter, ja auch Yasemins Verwandten.
1: Und darunter frage ich mich, hat Yasemin Verwandte in Bosnien-Herzegowina? Das muss ich ein bisschen rausfinden, dass ihre untere Zeitung mit dem roten Header, das ist Bosnien-Herzegowina.
0: Ja, eigentlich also, gibt es englische Zeitungen und türkische Zeitungen und so gerne hier in Deutschland. Aber
1: ja, in Düsseldorf wahrscheinlich auch japanische, ne? Immer wo die Bevölkerung halt.
0: Ja,
1: dementsprechend die Nationalität.
0: Ich bin ja manchmal überrascht, gerade bei so Tag nach Tageszeitung aussehenden Sachen. Wahrscheinlich ist das so auch einfach nur eine wöchentliche Zeitung oder so, dass es da auch internationale Ware gibt und dann offensichtlich auch den Markt für gibt. Sonst würden sie ja gar nicht dahin legen. Also klar, du hast natürlich recht, sie machen keinen Verlust, wenn das weggeht, aber sie würden es ja auch nicht bestellen, wenn es gar keiner kaufen würde. Also irgendwie scheint da ja schon ein Markt für bestehen.
1: Ja, es ist, glaube ich, einzig und allein dein Lager, was ja irgendwie auch in mein Geld umgerechnet wird, was dadurch beschädigt wird. Ne?
0: Genau.
1: Ja. Wir haben einen Einspieler über den sogenannten Mittagstisch. Ich würde eher sagen Streetfood. Ne?
0: Ja.
1: Also das ist halt auch sehr spannend, weil ich glaube, wir und Amerika verstehen unter Streetfood, boah, wir machen richtig fancy Molekularküche, wir klatschen so viel
0: Streetfood
1: zusammen.
0: Streetfood Festival gibt es immer in jeder Stadt.
1: Kontrastgeschmäcker, hier sind die sauren Vampire mit einem Burger Patty versehen.
0: Und so. Und dann muss das noch dampfen und so weiter, dann muss das schon gefrostet sein. Ach, das sieht alles ganz gut aus. Ja, hier geht es ja im Prinzip so weit zurück. Also das ist ja eigentlich noch vor dem Mittagstisch, was wir hier sehen. Wir sind ja sehr weit zurück und da gab es ja noch gar keinen Mittagstisch. Da wurde einfach dann den Pyramidenarbeitern kurz ein kleiner Snack auf die Hand gegeben. Das war ganz süß.
1: Ja, und das sind halt einfache Snacks, ne? Man sagt ja auch, in Japan ist es einfach eine Reisschüssel, die du bekommen hast. Ich finde, das perfekte Beispiel fehlt hier ein bisschen. Das wäre der Döner gewesen. Der Döner.
0: Da kommt
1: ja
0: später noch.
1: Bitte? Ja, aber nicht die Erklärung, ne? Der Ursprung des Ganzen.
0: Na, also das wie gesagt, es sind immer noch bei Löwenzahn.
1: Ich erwarte heute was völlig anderes.
0: Es kommen ja nachher noch die internationalen Produkte, gleich im nächsten Einspieler, und da ist der Döner auch dabei.
1: Ah, okay. Weil das ist ja im Prinzip das Streetfood, das unsere Gastarbeiter damals, war ja keine Migranten, wir haben sie ja hergeholt. Da gab es auch keine Regularien und die haben viel gearbeitet und dann wollte man denen irgendwas auf die Hand drücken. Der typische Döner war aber ein Tellergericht. Ne? Und dann hat man gesagt, boah, ich muss das irgendwie in die Hand bekommen und man halt in eine Teigtasche gepackt.
0: Gute Idee.
1: So ist Döner-Kebab entstanden. Das ist im Prinzip der Ursprung nur so aus den 70ern. Da hätte man gar nicht so weit zurückgehen müssen. Aber in diesem Einspiel ist noch ein sehr guter Hinweis von Fritz. Die besten Sachen bringt er im Nebensatz. Langsam essen. Ich glaube, wir beide sind so vorm Fernseher essen. Vorne Glotze auf jeden Fall.
0: Ja.
1: Ah, gar nicht gut.
0: Dann esse ich auch
1: essen
0: am meisten. Wertschätzen.
1: Ja, genau das ist es. Du isst am meisten und wenn es weg ist, denkst du, was? Was habe ich denn gegessen?
0: Ja, vor ein paar Jahren habe ich ja auch noch viele so Livestreams geguckt und die gehen ja, wie du weißt, immer 3, 4, 5, 6, 7, 8, 9 Stunden. Und das war für mich immer
1: durchgehend
0: tödlich.
1: Gegessen.
0: Ja, genau. Weil ich dann einfach durchgehend einfach mit was gegessen habe und dann bin ich jetzt am Kiel und habe das weiterlaufen lassen und allein deswegen kann ich sowas schon nicht mehr gucken.
1: Lieber deswegen so eine magst du lange Livestreams nicht. Das ist einfach ein egoistischer Punkt
0: in dir. Es ist mir allgemein zu lang. Ich finde, ich bin da einfach drüber weg. Aber das weiß ich noch aus der Zeit. Wenn dann so ein 5-Stunden-Livestream war, dann habe ich auch 5 Stunden gesessen und die ganze Zeit gegessen.
1: Okay, hört auf so lang zu streamen, ich werde dick.
0: Ja. Naja, genau, also jetzt wird natürlich geguckt, was kann man eigentlich tatsächlich jetzt servieren und Fritz und Yasemin stellen jetzt relativ schnell fest, ja scheiße, auf der Ja-Seite, dafür haben wir gar nichts hier, alles was wir hier haben ist aus unterschiedlichen Gründen schlecht. Woher hat er denn die Currywurst im Glas denn? Hat er das jetzt alles noch gekocht schnell oder was, um dann festzustellen, dass er es doch gar nicht braucht?
1: Das ist alles da, hat es wirklich sehr komisch, aber was ich sehr meta finde, ist im Einspieler haben wir ja gesehen, dass es sehr einfache Lebensmittel ist, also nicht das, was wir da ständig auf Streetfood-Festivals verkaufen und genau das hat er jetzt auch hier. Aber erwartet er wirklich, dass er eine Scheibe Schinken verkaufen kann am Kiosk? Ja, ich glaube, er hat alles aus dem Kühlschrank geholt. Ich glaube, Axel Schulz hat auch mittlerweile Currywurst aus dem Glas rausgebracht. Also total absurd sowas.
0: Hat er immer noch die Fackelmann-Mütze?
1: Ja, hat er auch. Ich glaube, es gibt auch immer noch Fackelmann-Produkte mit Axel Schulz-Imprägnierung. Ich weiß nicht. Also es soll diese Ja-Nein-Kriterium ist ja, es soll handlich sein, aber es soll auch gesund sein und auch jeder mögen.
0: Eierlegende Wollmilchsau, sag ich da nur.
1: Ja. Geschmäcker sind verschieden, das funktioniert einfach nicht.
0: Ja, und das ist ja das große Problem. Ich meine, wir reden immer noch davon, einen Kiosk zu retten, ja, und nicht eine große Plaza zu machen, wo man dann jeden Geschmack und jedes Bedürfnis abholt. Also sie wollen hier tatsächlich ein Essen haben. Sie können ja nicht viele verschiedene Varianten anbieten. Dass er es trotzdem tut, das werden wir gleich noch sehen. Aber eigentlich geht es ja darum, so ein Stammessen zu kreieren, was es dann einfach immer bei ihr gibt, um damit den Kiosk zu retten. Das dürfen wir nicht vergessen. Dieser Schwank zum Thema Essen ist vollkommen inszeniert und hat überhaupt nichts mit dem eigentlichen Problem zu tun, was wir hier lösen wollen. Wir wollen den Kiosk wieder auf Vordermann bringen. Und nicht Yasemin zur Köchin von Bärstadt machen.
1: Erinnert mich halt wirklich so an jede Folge Rosins Restaurant, wo er hinkommt und sagt, hey, warum machst du nicht eine persische Küche? Weil ich Deutscher bin, ich habe damit keine Ahnung.
0: Ich hänge jetzt
1: aber du siehst doch aus wie ein Perser.
0: Auf.
1: Komm mal jetzt hier, dein Urgroßvater, das sieht man dir doch. Wenn du nicht eine authentische Küche, ich bin Deutscher, authentische Küche anbietest, ich mache dir jetzt mal 10 Gerichte fertig.
0: Ja, also ich komme gleich 15.
1: So sind manche Folgen wirklich drauf.
0: Gleich kommen 30 Testesser, es wäre schon gut, wenn du was Persisches anbieten würdest.
1: Ja, eben, genau. Und dann sagen diese Testesser also, ja, ich habe hier also was Traditionelles jetzt erwartet, so.
0: Ja. Ja, jetzt kommt aber der internationale Einspieler.
1: Chicken Nuggets, bitte.
0: Jetzt kommt der internationale Einspieler und jetzt kann ich mich, glaube ich, tatsächlich muten. Ich finde es auch interessant, dass deutsches Essen gar nicht stattfindet hier in dem ganzen Ding irgendwie. Also natürlich in dem internationalen Einspieler nicht, aber auch sonst generell nicht. Also er erzählt uns alles Mögliche von irgendwelchen Fröschen, die man da isst am anderen Ende der Welt. Aber dass wir hier wieder noch Brot haben und Kartoffeln und Bratwurst und sowas, findet alles nicht statt. Zef, du kannst mir jetzt alles erzählen, was du willst.
1: Nee, hier kommt nicht so viel. Ganz im Gegenteil. Ich würde dich hier sogar einbinden, weil du wahrscheinlich mehr davon mitbekommen hast in deinem Türkei-Urlaub als ich je in Japan.
0: Es geht. Also was sie da halt hauptsächlich haben.
1: Maiskolben hat berichtet?
0: Ja, oder? Oh ja, die verbrannten Maiskolben, ne, die habe ich dir fotografiert. Ne, die waren alle verkohlt, genau. Ja, und da gab es natürlich wahnsinnig viel Backler. Also das ist ja wirklich erstaunlich, wo man sonst denkt, ja, das ist doch bestimmt ein Klischee. Nee, es gibt wirklich jeder dritte Laden in Istanbul hat Baklava. Und du wirst es mir gleich erzählen, das muss man ja nicht am Tag noch essen, das hält sich ja 500 Jahre durch den ganzen Zucker. Das schmeckt auch alles gleich, ganz egal, welche Sorte man. Ich habe mir dann, am Anfang habe ich mir noch so eine gemischte Box zusammengestellt, ne, zwei von den Grünen, zwei von dem, ein bisschen Pistazie. Aber beim Essen schmecken die wirklich alle so dermaßen ähnlich. Ja, man schmeckt noch einen Unterschied, aber es ist so minimal, es ist vollkommen egal. Geben sie mir einfach, was weg muss.
1: Ja, das ist die total... Das ist irgendwie, ist das, glaube ich, ein großer Kontrastgeschmack. Orientalische Küche kenne ich mich nicht so aus, aber es ist ja, das Hauptgericht ist total überwürzt, Umami-Geschmack, und die Nachspeise ist total übersüßt. Also da ist ja von diesem Uludag-Getränk bis hin zu Baklava oder türkischer Nougat, das ist ja so, also das ist, der Geschmack ist ja egal, das ist Zucker.
0: Genau, also alles total übertrieben. Hier kommt ja auch eine Paella noch zum Strein, habe ich noch nie gegessen, weil es mich immer abschreckt, dass da so alles Mögliche drin ist und auch Meeresfrüchte einfach so als Meeresfrüchte bezeichnet werden, dass da nicht einfach so ein Stück Fisch drin ist, sondern alles Mögliche, was da, also das ist, eine Paella sieht für mich immer unglaublich lecker aus und jetzt, du wirst mich jetzt natürlich schon wieder judgen, ich kenne so nur die Frosta-Paella.
1: Ist doch in Ordnung. Es gibt ja auch eine mit Hähnchen zum Beispiel. Und da kann ich dir ja sagen, ich war ja in Malaga in Spanien. Dort ist auch Veggie-Paella oder Hähnchen-Paella mit auf der Karte. Natürlich überwiegend Meeresfrüchte, aber das gibt's auch. Und das ist doch super. Ist doch eine super leckere Reispfanne.
0: Ja, also Peter Giesel, kann ich dir sagen, in seiner Spanien-Folge, der hat keine gute Paella gekriegt.
1: Oh, ich habe den immer im Kopf, wie er in Griechenland ist. Ich will Mäse, Mäse, das ist keine Mäse, Mäse.
0: Was habe ich dafür jetzt bezahlt? Wir sind abgezockt worden.
1: Ey, wenn du mich fragst, ne, wir müssen ja jetzt, denk dran, die 6 Jahre, Überholspur. Ja. Lieber Peter Giesel als Mirko Reh.
0: Ja, Mirko Reh, zu dem habe ich auch noch eine ganz eigene Geschichte. Der ist jetzt ja Wildecker-Herzbube geworden. Also der Mirko Reh ist ja wohl sowas von fernsehgeil, der macht hier jeden Scheiß mit, also wirklich.
1: Ich finde auch, seine Art ist einfach so dermaßen übertrieben arrogant. Ja. Ich meine, seine Worte sind es nicht, aber diese Art, wie er spricht. Na, ich war mal kurz bei Intesta. Kamera ist ja draußen, die filmt sie, aber trotzdem.
0: Der war auch mal in einer Folge bei dir in Hamburg da und hat so Fischbrötchen auseinandergenommen. Dann guckt er natürlich, welche haben die schlechtesten Bewertungen, kauft das dann, isst das dann und dann geht er da wieder hin. Der hat wirklich eine unglaubliche Unangenehmheit. Einen hat er auch mal, so einer Frau ist auch mal gegangen, weil die so schlechte Bewertung hat, weil sie immer so unfreundlich war. Aber als er da war, zu ihm war sie gar nicht so unfreundlich. Sie hat ihn jetzt nicht noch umarmt und einen Zungenkuss gegeben, aber sie war jetzt nicht wirklich unfreundlich. Und dann trotzdem hat er sie darauf festgenagelt, so unfreundlich zu sein. Ich finde ihn auch äußerst unangenehm. Ich glaube, der ist von Acht und Kontrolle im Mirko Reh, ne?
1: Das kann gut sein, ja. Ich sehe ihn immer irgendwelche Currywurst testen und denke mir immer, ja, aber dein Geschmack ist ja jetzt, also weiß ich nicht.
0: Also ich finde ihn auch so viele als Unterschiede. Typen ganz unangenehm.
1: Ja, und auch wenn es gut war, geht er ja hin, als würde er jetzt am liebsten den einen von Latz servieren, wie man so schön sagt, ne?
0: Ja, gut, ich bin darauf so eine
1: Ich habe das jetzt hier mal getestet. Sie haben ja unfassbar beschissene Wertung. Ich fand's ja gut. Was sagen Sie dazu? Was sind das für Bewertungen? Genau, weißt du, die haben alles richtig gemacht und müssen jetzt hier trotzdem so ein Statement setzen.
0: Ja, das sind halt, er macht ja auch keine richtige Sendung, sondern so kurze Clips, die dann so eingestreut werden in diese Ausgaben und die vermarkten sich natürlich dann auf YouTube ganz gut und so und da muss dann natürlich ganz schnell irgendwas abliefern, ne? Wenn er einfach nur sagt, ja war gut, dann wird es natürlich nicht gesendet.
1: Weißt du, was ich noch immer ganz gerne mochte? Ich glaube, das ist auch Achtung Kontrolle, die haben ja irgendwie so unterschiedliche Themenkategorien, wenn dann die Hygienekontrolle kommt und dann einfach ein überraschter Besuch einfach in so einem Dönerläden. Wir nehmen von der Soße mal was mit und wir gucken uns mal die Schublade an.
0: Das
1: habe
0: ich
1: noch nie gesehen,
0: das würde ich auch gern sehen.
1: Echt? Oh, das ist immer böse. Eigentlich gibt es da immer nur gut und schlecht. Es gab nie einen, wo man irgendwie mal sagen kann, ja, Durchschnitt, so habe ich die Bude erwartet.
0: Ich habe aber auch mal gehört, dass jede Stadt auch viel zu wenig von solchen Kontrolleuren hat. Dass wohl, wenn du so eine Imbissbude hast, dass du auch weißt, in 5 Jahren kommt mal einer, wenn überhaupt und so weiter. Dass sowas auch die Hygiene in diesen ganzen gastronomischen Gewerben einfach überhaupt nicht kontrolliert wird.
1: Darf ich kurz in meine Gastrozeit wieder abschweifen? Ja. Weil da kann ich es dir tatsächlich aus erster Hand sagen. Es gibt angekündigte Besuche und es gibt unangekündigte Besuche.
0: Aber wie oft kommen die unangekündigten Besuche denn vor?
1: Unangekündigt 3-4 Monate Intervall ungefähr.
0: Ach, doch oft. Ich dachte nur einmal alle 10 Jahre.
1: Nein, nein, nein, nein, nein. Die kommen sehr häufig und sobald man sie erkennt, fängt man an, noch ganz schnell.
0: In jede scheiß Dönerbude. Sorry, nichts gegen die Dönerbuden. Ich habe
1: in keiner Dönerbude gearbeitet.
0: Ja, das weiß ich. Aber ich meine, kann man das wäre witzig. Wäre eigentlich gut. Ja, da hast du doch so ein Schirmchen auf dem Kopf.
1: Jetzt kommt da das große Aber. Diese Unangekündigten, die werden intern angekündigt, weil. Wenn du zum Beispiel ein Franchise-Unternehmen hast oder die Läden in der Straße kennen sich ja auch so ein bisschen.
0: Ja, ja, klar.
1: Die rufen sich gegenseitig an. Ich hab die gerade, die kommt gleich zu dir.
0: Ja, ja, genau. Die sind bei uns wieder in der Ecke. Natürlich, klar.
1: Genau. Das ist so. Das ist auch sehr unschlau von denen, dass die natürlich am Stück diese Dinger durchgehen, weil die warnen sich gegenseitig. Und das hatten wir auch. Und dann haben wir ganz schnell die Temperaturen nachgetragen in diesem Protokollding, ganz schnell die Schubladen rausgeholt.
0: Ja. Es gibt hier in Düsseldorf eine Straße, die hat wahnsinnig viele Dönerbuden und die haben auch einen Shawarma-Laden und der ist geschlossen worden wegen Salmonellen, auch schon vor Monaten, hat bis heute nicht mehr geöffnet. Dann steht eine Zeit lang, steht dann so still da dran, technische Überprüfung oder so. Und dann irgendwann weißt du schon, ah gut, hier passiert nichts mehr und dann wird alles nur noch so abgeklebt und dann ist der Laden weg.
1: Ja, aber im Regelfall hast du in 2 Monaten wieder einen neuen Shawarma-Laden drin.
0: Ja.
1: Und der bisherige Besitzer hat plötzlich einen Bart.
0: Genau. Also jetzt auf seinen Bruder angemeldet. Der dubenreine Weste.
1: Ja.
0: Ja, genau. Also wir kriegen jetzt hier verschiedene Essen gezeigt, auch eine Pizza. Das finde ich ja ganz, holt mich ja wieder mehr ab als die Frösche. Ich meine, der Einspieler geht sehr stark los am Anfang.
1: Ich ging auch davon aus, dass du jetzt natürlich gerade bei diesen Echsen und Fröschen, die man da sieht, jetzt auch auf diese indische Küche, wo man alles mit den Händen und lebend und durchpüriert.
0: Ja, aber da wird das ja wieder mit Gewürzen ausgeglichen. Da merke ich ja gar nicht, ob ich dann Popel esse oder nicht.
1: Ach so. Ja, okay, dann das ist natürlich fair.
0: Ja, das ist ich meine, da bin ich natürlich auch ein bisschen streng. Natürlich ist mir klar, dass auch sehr viel mit den Händen produziert werden kann. Und das ist dort eine ganz andere, ich komme halt aus einer ganz anderen Zeit, ganz anderen Welt. Aber hier diese Insekten, auch frittiert, finde ich die nicht lecker.
1: Ich glaube, hat jeder jetzt schon mal probiert, es schmeckt einfach nur mehlig.
0: Irgendwie. Ja, und kross. Und das Sushi, wie findest du das Sushi, was sie hier zeigen? Sieht doch lecker aus.
1: Hätten sie lieber ein Bild von mir nehmen sollen, sag ich dir ehrlich.
0: Echt? Ich finde es schon gut hier. Wenn du mal zu
1: Surf machst, super Sushi. Aufgeplatzt. Das ist nicht gerade abgeschnitten. Das kann man besser machen.
0: CF macht super Sushi. Nicht, dass jetzt nach dieser Podcast-Folge irgendwie das Gerücht aufkommt, CF hätte mal in der Dönerbude gearbeitet. Weil ich das nicht lustig finden würde, wenn das die Leute denken würden. Aber das hat er nicht.
1: Habe ich jetzt nicht so den Schaden von, könnt ihr ruhig denken von mir aus.
0: Genau.
1: Muss vielleicht Erklärungsnot, aber kein Schaden.
0: Aber Sushi-Meister, das dauert. Es dreht sich aber auf dem Teller. Aber ist das nicht auch dann ein Zeichen, dass es besonders frisch ist, wenn das nicht so akkurat ist, dass das auch wirklich handgemacht ist?
1: Ich würde sagen, er kann nichts.
0: Ach so, oha, du bist aber sehr streng heute wirklich.
1: Ein Sushi-Senpai.
0: Ja. Und was hältst du von dem Dönerfleisch, das da so geschnitten, abgeschnitten ist?
1: Müsste ich noch mal ganz kurz von dir.
0: Ja, bei 11,46.
1: Ja, weil das hat ja die ganze Zeit.
0: Da magst du ja doch lieber eher das Hackfleisch und das ist ja schon wieder nicht so.
1: Ja, das ist mein Guilty Pleasure. Das kannst du jetzt natürlich nicht als lecker und.
0: Wie viele Kohlenhydrate sind da drin?
1: Also Fleisch hat fast keine Kohlenhydrate.
0: Boah, ganz am Ende ist ja lecker hier. Da haben sie so einen Wrap und da wird offensichtlich so eine Chili, Sweet Chili Soße drüber. Oh, sieht das lecker aus. Mm, das würde ich aber jetzt auch essen.
1: Ja, der Döner sieht schon hier nach Steakfleisch aus. Da holst du mich nämlich nicht mit ab. Ich will kein Steak auf ein Sandwich. Da will ich Pampe haben.
0: Ja, jetzt geht's weiter in unserer Geschichte. Denn leider geht es Yasemin immer noch nicht besser. Das macht aber auch nichts, weil alles findet hier irgendwie an einem Tag statt. Und sehr vorher schon sagen, Fritz Fuchs hat jetzt so viele Energie. Und er will jetzt auf Teufel komm raus das retten. Er hat auch nicht mehr viel Zeit. Ich glaube, nur noch einen Tag. Und dann jetzt muss er irgendwas sich überlegen. Und jetzt überlegt er sich, komm, wir machen was Einfaches, was lecker schmeckt, was sättigt und was auch meine Freundin Yasemin von nun an lebenslänglich beruflich machen wird, nämlich Wraps zusammenlegen.
1: Ich sie 30 Zentimeter vor ihrem Schlafberauben zubereite.
0: Genau, und ihr dann quasi, ich will sie noch wecken, um ihr noch schnell so einen Wrap in den Mund zu schieben, damit sie dann aber auch weiter schlafen kann.
1: Warum ist sie bei Fritz? Damit er sie pflegt oder sie nervt? Ich weiß es nicht.
0: Fritz macht auf jeden Fall jetzt am Kiosk mit Luftballons und so weiter eine ganz große Fläche auf und das geht auch nur bei gutem Wetter. Also bei Regen kann man jetzt schon dieses Businessmodell vergessen und er macht sich einen kleinen Wrap-Stand auf und bereitet jetzt für Max, Fußballer Max und seine Freunde eine kleine Essensparty vor und jeder kriegt dann seinen eigenen Mini-Wrap zum Sattmachen. Das Problem ist aber, das ist ja durchaus realistisch, jeder der Freunde hat einen anderen Wunsch. Ne? Der eine möchte es vegetarisch, der andere möchte kein Schweinefleisch. Wenn er macht, er jetzt Schweinefleisch mit rein. Okay, also jeder hat so seinen eigenen Wunsch, aber das ist nicht so schlimm, denn er hat ja aus seinen 5 Zutaten alles möglich, lässt halt eine Zutat weg und macht dann da in der Tat von Hand, ja, ich hoffe, der hat sich die vorher gewaschen, vor den Augen seiner Kunden, auch schon ein schrecklicher Job. Also das ist ja überhaupt nicht.
1: Ja, musste ich machen. Das war, und also

0: In dem Regelfall fühlst du dich dauerhaft beobachtet, aber das Schlimmste ist, dass wenn Leute es noch kommentieren, oh, das machen sie aber schön, oh,
1: Ja,
0: können sie das noch ein
1: genau.
0: bisschen, also jetzt geht doch.
1: Er bereitet die alle schön vor, legt die alle nebeneinander hin und dann kriegt jeder seinen Wrap. Aber warm sind die doch auch nicht dann, die Wraps, oder?
0: Na, Wraps müssen nicht warm
1: Ja,
0: sein, Wraps kann
1: okay.
0: man auch sehr gut kalt
1: Was
0: essen.
1: zahlen die dafür?
0: Uff, nichts, macht ja keinen Umsatz.
1: Ja, stimmt.
0: Es ist Probemonat.
1: Genau.
0: Außerdem sind das Schüler, was sollen die denn, sie haben nichts.
1: Alle sind unglaublich begeistert. Keks hat auch so ein Hygieneschirmchen auf. Keks wird überhaupt die ganze Folge über sehr gut in Szene gesetzt. Auch vorher schon, wie er immer so daneben sitzt und so. Dann kriegt er auch diesen Schinken.
0: Ja.
1: Alles sehr, sehr süß. Also Keks findet irgendwie so
0: Das ist ja
1: immer
0: auch
1: schon.
0: richtig, weil Fritz hat ja jetzt hier einen neuen Stand der Rechte. Also er kann ja nicht Wraps machen und im Bütchen eine Chipspackung verkaufen. Das geht ja nicht. Deswegen ist Keks ja hier auch perfekt angezogen.
1: Ja.
0: Zwei Stände, zwei Mitarbeiter. Also im Prinzip macht er Jasmin jetzt schon wieder arm.
1: Die Frau Rehbock beobachtet das Ganze, gut getarnt in einem Mülleimer, der auch gelb ist.
0: Aha. Und warum hat sie Platz im Mülleimer? Und das sieht man in dieser Szene, als sie rausguckt, weil der Müll komplett um diesen Kiosk rumliegt.
1: Stimmt. Ja, aber ist nicht so schlimm. Sie rastet jetzt vollkommen aus, weil sie ja weiß, wenn der Laden jetzt plötzlich Umsatz macht, dann ist auch mein neuer Pachtvertrag hinfällig, weil auch der noch an den Misserfolg meines Vorgängers gekoppelt ist. So, und ja, jetzt muss sie sich natürlich was überlegen. Und da das so gut läuft mit den Wraps, hat sie natürlich da eine Idee, CF.
0: Ich wollte noch auf die Raps
1: Ach
0: zu
1: so, ja, genau.
0: sprechen.
1: Was ist an den Wraps denn schlecht?
0: Also ist handlich und ist gesund. Und es gibt, glaube ich, auch so ein berühmtes Meme, das immer zeigt, ja, irgendwie sind alles einzelne Lebensmittel darin gesund, aber das ganze gesamte Ding ist jetzt
1: Ja,
0: ungesund.
1: aber
0: Wie
1: hier
0: kann das
1: die
0: sein?
1: Fertig-Wraps aus dem Supermarkt, aus der Kühltheke, die nicht, ne?
0: Boah, die sind katastrophal. Sind die furchtbar. Bitte
1: Ich
0: hol die
1: mag nur die
0: nicht.
1: mit Thunfisch, weil ich diese Thunfischcreme mag. Aber auch da ganz unten hast du einfach noch so 10 cm nur noch Teig.
0: Brot, ja,
1: Ja,
0: genau. Ja,
1: Brot, ja.
0: das ist, ja. Genau, also warum ist das ungesund im Gesamten? Erstmal, weil meistens die Soße nicht mitberechnet wird. Die
1: Ja.
0: ist am Ende nur Zucker.
1: Ja.
0: Und weil, und das kommt jetzt ganz auf den Menschen an, wie wir uns gebaut haben, du und ich, Julian. Ich würde behaupten, wir haben nicht so viel Muskelmasse.
1: Ne, gar keine.
0: Wenn du Kohlenhydrate, was schlecht ist, ja, Fett ist nicht schlecht, Kohlenhydrate sind schlecht. Wenn du Kohlenhydrate zu dir nimmst, dann gehen sie im Regelfall als Energielieferant, wie im Einspieler erklärt, in die Muskeln. Und wenn du nicht viele Muskeln hast, aber viele Kohlenhydrate zunimmst, dann gehen sie in den Fettspeicher. Ne? Also je mehr du Sport machst, deswegen können ja auch diese ganzen Pumper sich drei Döner reinpfeifen,
1: Naja.
0: weil das dementsprechend die genug Muskelmasse haben, wo es rein kann, weil sie keinen Fettspeicher dadurch entwickeln. Das ist der einfache Grund. Warum darf der nach einmal Pumpen irgendwie sich jetzt bei McDonald's sich was
1: Habe ich
0: gönnen?
1: noch
0: Ja.
1: nie gemacht, Pumpen. Und du wirst mich auch in diesem Leben nie, aber auch wirklich nie in einem Fitnessstudio sehen. Das ist einfach nicht meine Welt. Wenn ich mal irgendwas für mich tun muss, dann mache ich die Übung, mache ich das zu Hause, dann kaufe ich mir Geräte. Ich finde diese ganze Atmosphäre in einem Fitnessstudio so unattraktiv. Das ist einfach nicht mein Ding. Ich mache ja jeden Tag meine 15.000 Schritte. Ich bin unterwegs. Ich bin hier. Darum geht
0: Du
1: es
0: hast
1: gar
0: es
1: nicht.
0: auch
1: Es geht
0: nicht
1: jetzt nicht
0: nötig,
1: darum,
0: ja.
1: irgendwie, dass jetzt irgendwie. Es geht mir nicht mal um das Thema Sport. Das finde ich also gut, dass Leute das machen. Das soll ja auch jeder machen. Mache ich ja auch für mich auf meine Weise. Aber diese Welt des Fitnessstudios und des Pumpens und dann da morgens hin und dann da so die Gewichte und dann da ein bisschen laufen und dann hört jeder seine Podcasts auf dem Ohr und ich beobachte das sehr und ich kenne auch einige Leute, die das leben, aber das passt genauso wenig zu mir wie das Clubbing zum Beispiel, dass ich nachts in Clubs ziehe und dann von dem einen Club in den Clubbing. Ja, genau. Ich habe das Wort auch zum
0: Clubbing.
1: ersten Mal gesagt in meinem Leben, weil es so wenig zu mir passt, ja, dass ich da in irgendwelche Clubs ziehe und so weiter. Also, das geht mir jetzt gar nicht darum, Sport ist das Allerbeste, was man machen kann für den Körper. Darum geht es mir gar nicht. Aber diese ganze Infrastruktur, diese ganze Welt, ja, drumherum und wie das dann abläuft, das ist nicht meins. Ich komme im Leben nicht mit ins Fitnessstudio. Das ist nicht meine Welt. Können Sie alle machen. Ich mache das nicht. Ich passe da nicht rein. Ich bin da ein Pinguin an Land. Ich gehöre da nicht hin.
0: Aber ein Probetrag trotzdem schon
1: Nee,
0: mal?
1: auch kein Probetag selbst.
0: Ach,
1: Ich möchte
0: wow.
1: da nicht hin. Ich fahre da schon ein paar Mal mit, weil ich auch Leute kenne, die das machen. Es ist nicht mein Ding. Ich finde das alles schrecklich. Ich finde das schrecklich, da reinzugehen. Ich finde das schrecklich, wie die Leute da alle schwitzen und dann ihre Sachen machen. Ich finde das Umziehen schrecklich, das Duschen schrecklich. Ich finde es überhaupt schrecklich, dass man morgens hingeht, um zum Fitnessstudio zu gehen, um dann da Übungen zu machen, monoton und dann wieder wegzugehen. Ich finde das alles furchtbar. Das ist nicht meine Welt. Ich gehöre da nicht hin. Ich wäre da die ganze Zeit der ironische Kaspar, der nichts geschissen kriegt. Und ich möchte das nicht nochmal erleben müssen.
0: Die Frauen
1: Leben.
0: Anbaggert.
1: Genau. Der allen Leuten nachstellt. Ja. Genau. Nein. Ja. Also das ist überhaupt nicht mein Ding. Nicht mal fürs Auge möchte ich da hingehen. Guck mal.
0: Ich mag es eigentlich ganz gerne,
1: ja.
0: Aber ich mag jetzt nicht diese 20-Euro-Clubs McFit à la sonst was, ne? Weil da kommen wirklich die Disco-Pumper.
1: Aber das andere ist doch auch blöd hier. Wie heißen noch mal diese teureren? Die haben doch auch so ein, gibt es auch so ein paar Ketten, die so teuer
0: Meridian
1: sind.
0: Meridian Spa, dann gibt es True Fitness, Fitness First. Ach
1: Gott, ja, genau. Jetzt, es gibt jetzt, auch ein paar, die ein bisschen mehr teurer runter. Sind. Aber das ist doch auch nicht schöner. Also witzigerweise, jetzt sehen wir am Sonntag auf, heute ein bisschen spät. Gestern am Samstag bin ich hier in der Kühlgalerie rumgelaufen, aus anderen Gründen. Ich wollte nämlich, also vollkommen egal, warum ich da drin war. Jedenfalls da oben ist ein Fitnessstudio und ich bin da hochgefahren, wobei der Laden, den ich wollte, war im Untergeschoss. Ich habe das falsch gelesen hier auf meiner App. So, aber oben war dann so ein Premium-Fitnessstudio und das war, deswegen habe ich das gerade wieder vor Augen. So, das ist auch so, alles ist Glas, man sieht schon von außen, ich konnte schon alle Leute sehen, dann kam da jemand rein, hat seine Karte vorgehalten und man sieht genau am Moment, wie er da die Karte vorhält, dass er das jeden Tag macht. Er geht da jeden Tag rein, geht da hin. Das ist einfach überhaupt nicht meine Welt. Ich fühle mich in diesem Kosmos nicht wohl.
0: Nichts, der Showblocker ist für mich einfach nur, dass ich da hingehen muss. Ich muss also mich schon aufwinden, um mich aufzuwinden.
1: Ja, das kommt noch dazu. Deswegen gehe ich ja nie schwimmen. Schwimmen finde ich ja eigentlich wieder spaßig, aber bei Schwimmen ist das drumherum. Hingehen, umziehen, ja. Duschen, bis ich, und dann auch das wieder aus dem Wasser raus, trocknen, anziehen, wieder nach Hause. Wenn ich einfach nur schnippen könnte und ich wäre im Wasser, wäre ich jeden Tag, ich wäre eine richtige Wasserratte.
0: Vor kurzem erst regelmäßig gemacht und das ist im Prinzip auch an dem gleichen Punkt gescheitert, den gesagt hast, für eine halbe Stunde schwimmen muss ich eine halbe Stunde Aufwand vorher, nachher betreiben.
1: Ja, genau, genau. Ja, und den ganzen Tag ja auch irgendwie ein bisschen danach richten. Naja gut, jetzt sind wir ein bisschen vom Thema abgekommen.
0: Aber so eine, das mochte ich in Hotels auch immer ganz gerne, dass du unendlich lang duschen kannst, ohne dir Gedanken um deine Nebenkostenabrechnung zu machen.
1: Das ist das Allertollste im Hotel, auch wenn das jetzt wirklich vielleicht nur ein paar Cent sind, die man aufs
0: ist
1: Leben
0: wirklich
1: spart.
0: So, ja.
1: Aber das Tollste ist, dass man Strom für free hat und Wasser for free. Ja. Ja, das ist, dann fühlt sich kurz wie ein König, weil egal wie viel ich jetzt hier verbrauche, erstmal alles aufladen. Ja.
0: Ja. Das ist irgendwie schön, dass das doch so im Kopf sitzt, weil wir sind ja nicht in der Zeit, wo wir hier prepaid mit einer Münze einwerfen unseren Strom und unser Wasser
1: organisieren. Ja, aber das ist so ein bisschen so, also gratis schmecken die Sachen ja alle immer noch am allerbesten. Und wenn man doch mal eingeladen wird von jemandem, weil jemand sagt, ich bezahle und so, das ist schon immer noch schön. Und so ist das hier ja auch. Du zahlst ja dafür. Oder du hast auch vielleicht den Anspruch, ich meine, das ist sowieso alles so scheiße teuer geworden. Wenn ich jetzt hier schon einmal im Hotel bin, dann will ich wenigstens noch so 2 Euro durch Stroh wieder reinholen.
0: Sehr schön erklärt.
1: Das dusche ich mir jetzt hier zurück. Ja.
0: Auch wenn der Magen es nicht zulässt, wenn du sagst, naja, ist gratis, dann greife ich trotzdem zu.
1: Ja. Oh, ich war schon lange nicht mehr bei einem All-You-Can-Eat-Essen in dem Sinne, wie wir das früher gemacht haben, mit so einem Buffet, wo man aufstehen muss und hingeben muss.
0: Du hast mir auch gesagt, das gäbe es in Düsseldorf gar so gar nicht häufig.
1: Nicht so oft. Also ich weiß, ein Asia 5 Sterne ist so ein Laden, der hat sich selber so genannt. Der hat nie 5 Sterne bekommen. Geht doch, glaube ich, auch gar nicht in der Gastronomie, oder? Naja, der ist sehr gut, aber da war ich auch schon seit bestimmt 5 oder 6, 7 Jahren nicht mehr. Ich weiß es nicht. Wahrscheinlich gibt es Buffet-Restaurants, aber es ist war lange nicht mehr auf der Jagd nach solchen Restaurants. Aber ja, würde ich gerne machen, aber da ist das ja genau so, ne? Da geht man ja 20 Mal zum Buffet, auch wenn man nach einem Teller schon satt ist.
0: Genau, und dann denkst du dir, naja, aber ich habe das ja noch nicht probiert. Irgendwie kriege ich das noch unter. Nachtisch gibt's Eis, all you can eat. Naja, Eis geht ja irgendwie noch immer.
1: Ja.
0: Entgegen deinen.
1: Dann haben die dann auch Tiramisu, das ist teuer, das nehmen wir auch mit.
0: Ja, genau. Ja, genau. Also die Nudeln, die lasse ich liegen, weil da ist der Warenwert ja zu gering. Ich hole mir lieber mehr Ente, obwohl ich gar nicht so viel Lust auf Ente habe.
1: Genau. Und bloß keine Suppe oder Reis nehmen, das macht nur satt.
0: Eben.
1: So ja, denkt man genau dann nicht.
0: Genau so. Bisschen vorbei die Zeit bei mir auch mit All You Can Eat, aber gerne.
1: Ja, also es ist jetzt nicht, wir wären schon dabei, muss ich nur die Gelegenheit geben. So, jetzt haben wir das Problem bei der ganzen Geschichte, dass das alles gut läuft und Frau Rehbock sich jetzt überlegen muss, wie kriegt sie jetzt da ihren Reinigungsservice rein.
0: Ja, jetzt wird der Realismus gekillt. Willst du mir wirklich erzählen, dass während Jasmin den ganzen Tag am Bauwagen ist, Frau Rehbock sich heimlich in den Bauwagen geschlichen hat mit einer Salzpackung, um den Teig zu versalzen.
1: Genau, also das ist wirklich das ist so Quatsch einfach, dass Frau Rehbock dann genau weiß, dass das jetzt hier für morgen dann für die Wraps ist und deswegen versalzt sie es jetzt. Fritz macht ja draußen für Yasemin eine bekömmliche Hühnersuppe. Das ist ja eigentlich ganz süß erklärt. Aber währenddessen wird halt die Frau da ihre Intrige ausführen und versalzt den Teig, den Fritz dann am nächsten Tag braucht. Und das reicht schon aus. Das ist das Ganze, was ihr eingefallen ist.
0: Julian, also das gibt's ja überall, ne? So versalzen, um anderen das Gericht zu versauen. Aber es ist vielleicht das erste und letzte Mal, dass ich eine Elfie Donnelly-Referenz zu Fritz Fuchs hinbekomme.
1: Ja.
0: Bibi Blocksberg, das feuerrote Nashorn. Einer der späteren Folgen, auch einer umstrittenen Folge aufgrund Begrifflichkeiten. Dort
1: habe ich nie gesehen. Welche Nummer ist das? Gehört.
0: Oh, irgendwas in den 60er-Bereich dürfte das
1: sein. Ja, da bin ich knapp ausgestiegen.
0: Dort wurde das Wasser, was Bibi Blocksberg in Afrika gehext hat, allein an dem Punkt müssen wir schon denken, oh, kritisches Thema, wurde versalzen und damit wurde sie als Hexe abgestempelt.
1: Also, das geht natürlich gar nicht. Das will sie sich natürlich nicht sagen lassen.
0: Nee, sie ist doch eine gute Hexe.
1: Ja.
0: Nein, sie sollte geopfert werden.
1: Ach so, wirklich? Diese Folge das ist eine krasse Folge. Ja. Das sollte ich mir vielleicht mal anhören. Die ist wahrscheinlich nicht im Streaming, ne?
0: Ja, das ist das Problem, aber wenn du hier mal kurz hier schreibst nachher, dann...
1: Ja, auf jeden Fall.
0: Da was.
1: Das Schöne ist ja, bei solchen Sachen, die können ja alles wegcanceln, aber bei eBay, alles, was einmal physisch rausgekommen ist, ist auch weiter da. Ne?
0: Also Christian Ulm ist nach wie vor vertreten bei
1: ja, das läuft ganz gut, auf jeden Fall. Die DVDs haben sich Leute jetzt so die gute Rente aufgebessert.
0: Ja. Also, die Hühnersuppe. Ich weiß nicht, sollte man, muss man irgendwie 3 Stunden einkochen mit so einem ollen, tiefgefrorenen Suppenhuhn, deswegen mache ich das meist nicht. Ist aber sehr schön, dass das hier mal erklärt wird.
1: Zum ollen, tiefgefrorenen Suppenhuhn.
0: Ist halt wirklich so. Ich glaube, du kennst es auch, dieser Mythos. Ja, das Huhn ist so gesund wegen dem ganzen Antibiotika, was da drin ist. Ist natürlich Quatsch, weil jeder, der Antibiotika nimmt, weiß, dann müsste ich das Huhn ja 14 Tage am Stück essen, damit das wirkt. Das Huhn ist gesund und das wird in diesem Beispiel erklärt.
1: Ja.
0: Ich hab's vergessen. Warum war das Huhn nochmal?
1: Ich hab's vergessen.
0: Aber eben auch
1: die anderen. Aber dass eine Hühnerbrühe gut ist, das wissen wir alle.
0: Ja, und die Komponenten Petersilie, Porree und Sellerie werden sehr gut erklärt. Es gibt ja im Supermarkt auch immer Suppengrün als Bündel. Hole ich sehr gerne, weil daraus kannst du auch super eine Soße machen. Also, wenn du das einkochst, ist es ein super Fond für Soße. Und auch, und das ist ein kleiner Lifehack, ist das perfekte Gemüse für gebratene Nudeln. Da hast du alles fertig in der perfekten, wie sagst du, Portion.
1: Ja.
0: Okay, ja. Jetzt kommt diese Drachenfrucht am Kiosk nochmal ganz kurz zum Vorschein. Warum auch immer, man möge uns intern gerne mal aufklären, was das soll. Und der große Tag, an dem Fritz seine Raps verkauft. Der gute Max, hieß er, hat extra seine ganzen Schulfreunde mitgebracht, hat hier Werbung gemacht und dann...
1: Er hat das nämlich auf Social Media geteilt.
0: Ja, dann geht's natürlich los.
1: Das wissen wir ja alle. Wir sind ja auch große Social Media Freaks. Wenn du eine Sache teilst, das geht ja instant viral. Das ist ja das ganz toll.
0: #Dubai-Schokolade.
1: Genau, also das ist ja ganz einfach für alle. Du musst ja nur einfach einmal was teilen und dann ist es sofort erfolgreich. Das ist ja das Allerbeste an Social Media.
0: Ich finde es ganz furchtbar, aber Social Media hat ja natürlich auch in der Tat Vorteile.
1: Und alle, dass das Lustige ist, auch, jetzt kommen ja wirklich diverse Leute da zum Kiosk, alle kriegen erstmal ein Wrap in die Hand und erst auf ein Kommando wissen alle, Scheiße, ist ja versalzen.
0: Als ob er da ausgeht und sagt, nein, alle gleichzeitig bitte.
1: Genau, erstmal kriegt jeder was in die Hand und dann machen wir gleich lecker, lecker. So ungefähr ist das. Ich sehe das hier gerade nämlich auf so einem Bild, wo auch ein Herr hinten, ne, so ein random Mensch, das hätten auch gut wir sein können.
0: Da ist die blaue Gruppe.
1: Ja, genau. Hat auch so ein Rap in der Hand und alle merken das gleichzeitig. Es ist nicht so, dass einer schon mal abbeißt und sagt, sondern das kriegen jetzt alle gleichzeitig und da sagt Fritz natürlich, ist mir rätselhaft.
0: Tja, das Rätsel wird aufgeklärt durch die Protagonistin Frau Rehbock, die jetzt vorbeikommt und zufällig Salz aus ihrer Handtasche. Ja, das ist
1: wirklich, ganz
0: hier wurde ehrlich, der Krimi irgendwie dazu erfunden in dieser schönen Ernährungsfolge.
1: Also für Kinder ist das, für Kinder ist genau das eine gute Erklärung, aber dafür der Rest der Folge passt überhaupt nicht für Kinder und für alle, die älter sind als 5 Jahre, die würden sich einfach nur veralbert fühlen und nicht ernst genommen fühlen. Also jetzt streuselt ihr Salz aus der Tasche.
0: Ja. Und der große Begriff fällt, was ist das hier für ein Saftladen? Und genau das nutzt Fritz jetzt, um zu sagen, gute Idee, wir machen Smoothies.
1: Genau, ja. Und dann, das rettet dann das ganze Ding. Und auch das ist ja kein Problem, einfach ein bisschen Obst zusammenkippen und alles in den Mixer rein. Und das kann sie jetzt lebenslänglich weitermachen, weil jetzt die ganze Welt nur noch frisch gepresste Smoothies trinken will.
0: Ja, auch hier, ich habe gleich nochmal so einen 10-Minuten-Block. Da kannst du dann kurz in die Küche gehen oder so. Ich rufe dich dann an, wenn ich fertig bin.
1: Krass.
0: Naja, wäre nett, wenn du es nicht machst, aber du darfst es natürlich.
1: Dann würde ich ganz kurz mein Handy aufladen gleich, ja, tatsächlich.
0: Das ist okay. Smoothies sage ich später was zu. Was aber später in dieser Folge zu sehen ist, ist in den Gläsern. Ich meine, Smoothies und so ein Fruchtnektar unterscheidet sich ja schon mal in der Konsistenz. Und was hier später auch Klute noch in der Hand hält, das ist halt irgendein Zuckerwasser, gefärbtes Zuckerwasser oder so. Also da hat man sich für die Folge ja, gesagt, gut. So viel Geld wollen wir jetzt auch nicht ausgeben, hier jedem Smoothie in die Hand zu drücken.
1: Das ist ja, das ist, finde ich, nicht so schlimm. Ich habe auch noch mal ein Bild mitgebracht. Auch da siehst du noch mal, wie unfassbar süß Keks einfach immer in Szene gesetzt wird. Also der hat wirklich irgendwie, in dieser Folge ist mir das oft aufgefallen, dass er nicht so am Rande einfach nur da liegt, sondern auch immer so ein heimlicher, stiller Protagonist ist. Und hier noch ein weiteres Foto, wo du auch noch mal ganz klar Hermann Paschulke siehst.
0: Ja, wunderschön. Aber die Mütze, die hat ja Keks eigentlich später auch noch drauf, fehlt leider.
1: Stimmt, Screenshot. Ja, der hat auch noch zwischendurch, ja.
0: Fällt halt schnell runter. Das ist wirklich Paschulke. Ja. Warum habe ich das nicht gesehen?
1: So süß. CF guckt da nach dem Preisschild. Haben sie irgendwo da welche Rechtschreibfehler? Steht da irgendeine geheime Botschaft, aber ist da einfach Paschulkes Gesicht als Botschaft.
0: Wie großartig.
1: Das ist wirklich süß. Vollspeed-Motorrad-Rallye.
0: Zu dem Zeitpunkt Helmut Kraus sucht nach Aufträgen, Fritz Fuchs Ära ist Low-Budget-Produktion, ja. Wird nicht gebucht, aber wir ehren ihn einfach, indem wir ihn als Queen verkleiden.
1: Sein Bild können wir doch gratis benutzen, ja, das geht.
0: Eben, genau, die Rechte haben wir noch.
1: Genau. Ja gut, dann würde ich jetzt mal ganz kurz in die Küche gehen, ich komme so in 3 Minuten zurück.
0: Ne, so weit sind wir noch nicht.
1: Ach so, hä? Also die Folge ist doch schon zu Ende, in meinen Augen. Okay, gut. Ist
0: schon zu Ende?
1: So gut
0: also
1: wie?
0: Ich hätte vielleicht noch den letzten Satz, dann schieben wir es ab. Klute möchte sich ja jetzt einigen, weil Frau Rehbock, das haben wir ja nicht aufgelöst, wird erwischt, wie sie das Kabel durchtrennt. Damit ist sie komplett raus aus dem Spiel. Cancel Culture hat ihre Karriere beendet.
1: Aber mit einem guten Special-Effekt.
0: Ja, auch gut auf Foto festgehalten. Ich hätte es ja eher als Video gemacht, aber okay.
1: Und stimmt, ja.
0: Klute gibt sich einsichtig und zeigt.
1: Aber warte, da muss ich ihn aber in Schutz nehmen. Ja, in ja. einer Situation, wo du ganz schnell reagieren musst, da machst du alles. Oh Gott. Da sagst du nicht, ah ja, gut, jetzt wäre es natürlich geil, wenn ich das in Full HD auf Video aufnehmen würde. Dann gehe ich da mal langsam ran in leisen Schritten und mach mal die ganze Zeit wieder. Also, das würde ich sagen, den Punkt gebe ich ihm.
0: Das habe ich vor kurzem, bin ich vom Rad gefallen, ist nichts Schlimmes passiert. Aber ich hatte mein Handy in der Hand und dachte eher so, oh nein, also Schürfwunde okay, aber neues Handy wäre jetzt nicht so cool. Und bin dann natürlich weitergefahren und habe gedacht, ey, ich muss mir jetzt auch so ein Szenario überlegen, wenn ich in einer schnellen Reaktion, die ja. muss ich mir vorbereiten, sollte ich nochmal fallen, ich werfe das Handy in die Wiese. Hm. Und das war so in meinem Kopf, genau, in diesem Moment, ich habe eigentlich nur eine Sekunde Entscheidungszeit, aber ich mache mir jetzt einen Plan, was passiert, wenn ich nochmal hinfalle. Ja, und das hätte sie vielleicht auch gebraucht.
1: Ja. Ja, Klute wird natürlich jetzt auch überzeugt und
0: genau.
1: kriegt auch noch mal einen Drink.
0: Und gibt jetzt als Entschuldigung ihr mehr Platz auf diesem Ding. Und da muss ich sagen, nein, Julian, Folge 10, wir haben gelernt, was Grenzpunkte sind. Daran muss sich auch Yasemin jetzt halten.
1: Ich glaube, er weist sie einfach nur darauf hin, was auch möglich wäre, obwohl es gar nicht ausgenutzt wird. Ich glaube nicht, dass er ihr extra Platz freiräumt.
0: Okay. Grenzpunkte, Grenzsteine.
1: Es ist auf jeden Fall, das wird ja auch hier gesagt, das ist seine Art, sich zu entschuldigen. Und ja, und das war die Folge. Dann gehen wir noch eine Runde und Max geht mit. Und das ist natürlich, da bin ich neidisch auf Max.
0: Und dann komme ich jetzt zu meinem wunderschönen.
1: Nicht von Alles Nichts oder auch mal so ein Zungenbrecher mit Max. Wie war das noch? Wenn du Wachs.
0: Max mag, ja genau. Wenn du Wachsmassen magst, Max, dann mach mal Wachsmassen.
1: genau. Okay, dann gehe ich kurz zur Küche. Ich lasse euch mal mit CF alleine und bin aber sofort wieder da.
0: Wann kann ich dich denn wieder ansprechen in meinem Monolog?
1: Ansprechen kannst du mich jederzeit. Die Frage ist, ab wann ich antworten würde. Ne? Also ich denke mal so in 1,5 Minuten.
0: Okay, kannst du mit so einem ganz kurz mir signalisieren, dass du wieder
1: na klar.
0: bist? Dann würde ich jetzt meine
2: Fun Facts
0: runterrattern. Ich beschäftige mich mit diesem Thema immer sehr gerne und beweise das immer ganz gerne mit so dummen Fun Facts, wie zum Beispiel, ja, wusstest du, dass Tomaten einen natürlichen UV-Schutz haben? Durch die Sonnenreife entwickeln sie nämlich Lyzopin und das ist ein natürlicher UV-Schutz. Ich sage, komplett Bullshit, weil du kannst nicht jetzt 10 Kilo Tomaten essen und erwarten, dass du Schutzfaktor 30 hast, aber es ist halt ein netter Funfact. Und so ähnlich ist es zum Beispiel auch in dem Gemüse. Wir kennen zum Beispiel alle Karotten und das darin enthaltene Beta-Carotin. Das ist ein Farbstoff, der quasi für alles genutzt wird, was rot sein soll. Das wiederum ist eine gute Vitamin-A-Quelle, also ein Farbstoff, der wirklich was bringt. Ein Gegenteiliges hat uns mal Nicole

0: stattfinden. Deswegen besteht es im Prinzip nur aus Zucker. Und ein Smoothie ist eine Zucker- und Obstmenge in konzentrierter Form, die ihr in natürlichem Wege am Tag gar nicht zu euch nehmen würdet. Also es besteht nur aus Fructose. Und Fructose ist eines der schlimmsten Stoffe, die ihr eurem Körper einfach antun könnt. Also dieser Mythos, Obst ist gesund. Nein, gebt Kindern auch bitte kein Obst. Jetzt sagt ihr natürlich, ja, aber jedes, nein. Eins gibt es, und zwar Beeren. Beeren sind prinzipiell gut und je dunkler eine Beere, desto besser. Also da kommen wir so eine schwarze Johannisbeere, wenn es da schon richtig sauer wird. Ah. Ne? Das ist nicht angenehm. Julian, holst du gerne mal so einen Smoothie im Supermarkt?
1: Nee, mir immer zu teuer.
0: Okay, ja, dann tust du deinem Körper was Gutes, denn das solltet ihr tatsächlich nicht konsumieren. Konsumiert Beeren, Erdbeeren,
1: Heidelbeeren. Und wie ist das mit so einem kleinen Ingwer-Shot, von dem immer alle sprechen? Ein Ingwer-Shot?
0: Nicht ganz furchtbar, kann ich dir gar nicht sagen. Ich weiß überhaupt nicht, was da drin steckt, ehrlich gesagt. Ey,
1: wahrscheinlich Ingwer.
0: Im meisten Fall wahrscheinlich Wasser und da wird der Preis dann geholt.
1: Ja, aber es gibt auch diese ganz kleinen, diese kleinen Fläschchen, einen kleinen Shot.
0: Ja, Ingwer ist sehr gesund und Ingwer, auch hier so ein schönen Fun-Fact, ist potenzfördernd. Also wenn es mal nicht läuft, dann gönnt euch.
1: Ah, das ist aber natürlich auch günstiger als die anderen Varianten, die man so kennt.
0: Ja, definitiv. Und nicht blau.
1: Ja, habe ich schon mal genommen. Ich habe schon mal eine Potenzmittel-Pille benutzt.
0: Was?
1: Ja, ja.
0: Welche Löwenzahn-Folge muss ich mir wünschen, um diese Geschichte zu hören?
1: Weiß ich nicht, ob das dazu eine gibt. Weiß ich nicht. Ist vor gar nicht lange her, vor 2 Jahren oder so, da hatte ich ein Date und der hatte das und hat das genommen. Und da habe ich gedacht, okay, komm, das probiere ich auch mal aus. Und das, ich kann dir sagen, seitdem gehe ich ganz beruhigt in die Zukunft rein, weil ich weiß, dass...
0: Ihr habt es beide genommen, das muss ja ein wilder Abend gewesen sein.
1: Ja, aber es ist eben nicht, es ist aber nicht so, wie ich dachte. Ich hatte ja immer Angst auch vor solchen Mitteln, weil ich immer dachte, gut, dann geht das nicht mehr weg. Aber das stimmt nicht. Erstmal, es kommt, also Erektionen kommen dann tatsächlich nur, wenn du auch wirklich Lust auf etwas hast, dann das hilft einfach nur. Aber du nimmst das nicht ein und kriegst dann 10 Stunden Ständer und der geht nicht mehr weg. So ist es überhaupt nicht. Es ist einfach nur wirklich so ein Boost, so ein Energy-Boost. Wenn du dann Lust hast auf die Momente zu zweit, dann funktioniert es sehr gut. Danach ist aber auch Ruhe. Das ist einfach nur so, also das ist zumindest jetzt in meiner Erinnerung gewesen. Ich weiß jetzt auch einfach nur. Aber
0: okay, das bedeutet aber also auch, Leute, die Probleme in der Länge haben, werden damit auch nicht bedient.
1: Nee, ach so. Du meinst in der Länge im Sinne von Dauer?
0: Mhm.
1: Doch.
0: Ah, okay.
1: Also wenn jetzt Leute Probleme haben, weil sie immer nur ganz kurz eine Erektion haben, dann wieder weg und dann wieder da, genau dafür ist es perfekt.
0: Ah. Julian, ich würde meine Funfacts verkürzen, ich müsste nochmal los.
1: Nee, alles gut. Was hast du jetzt gerade alles erzählt?
0: Das ist, Obst ist nicht gesund, es gibt aber auch gesundes Obst, das sind Beeren. Heidelbeeren, am besten Wildheidelbeeren.
1: Erdbeeren,
0: Himbeeren, Brombeeren.
1: Oh, ich liebe Erdbeeren,
0: ne? Je dunkler, desto gesünder. Also die sauren sind leider die besten. Und
1: ja, ich liebe Himbeeren.
0: Warum?
1: Himbeeren noch mehr als Erdbeeren.
0: Ja, ja.
1: Aber Erdbeeren sind einfacher zu essen.
0: Ich mit. Warum? Es enthält Antioxidantien. Kurz gesagt, das sind Helfer, die Erkrankung fernhalten, dein Immunsystem stärken und das ist für uns alles Wichtigste, den Stoffwechsel ein bisschen antreiben. Ne? Sagt ja jeder. Ja, ich habe auch einen Stoffwechsel, der nicht funktioniert, deswegen bin ich dick.
1: Ja, ich habe nur schwere Knochen.
0: Und du bist ja so ein Coke Zero-Trinker. Ist, glaube ich, dein Lieblingsgetränk. Ne?
1: Ja, weil ich keinen Kaffee trinke. Ich mag ja keinen Kaffee vom Geschmack her.
0: Also brauchst du es fürs Koffein?
1: Ja, nur deswegen.
0: Ah, wirklich?
1: Ja, ich mag es natürlich auch vom Geschmack her, ne? Aber ich trinke es deswegen, weil ich keinen Kaffee mag. Also ich bin, glaube ich, einer der wenigen Menschen auf der Welt, gerade in Deutschland lieben die Leute ja Kaffee. Alle um mich herum trinken ständig Kaffee und dann darf ich ja wohl auch wenigstens meinen Cola Zero trinken.
0: Ah, das finde ich immer so schön, wie das im Büro dann nicht anerkannt wird. Morgens trinken alle Kaffee und wenn du nur Cola, sagen die, morgens schon Cola?
1: Ja, genau.
0: Ja,
1: das ist dann halt mein Ersatz. Alternativ, ich trinke jetzt nicht mehr so viele Energy Drinks. Eine Zeit lang habe ich das auch gern gemacht. Was ich gerne jetzt inzwischen mache, ist, statt einer Dose Energy Drink einfach so reinzukippen, dass ich das einfach tagsüber immer ins Mineralwasser mit also ich trinke auch wahnsinnig viel Mineralwasser und immer so einen kleinen Schuss da rein. Das ist immer so ein Langzeiteffekt, bilde ich mir ein. Aber ich trinke halt keinen Kaffee. Das ist der große Grund. Und jetzt kannst du mir natürlich sagen, ja, das ist alles sehr, sehr ungesund. Ich weiß. Aber das Gefühl, dass es keine Kalorien hat, ist auch trotzdem immer noch für mich ein schlagendes Argument.
0: Und ich erkläre es dir auch ganz kurz.
1: Pass auf, was auch immer viele Leute sagen. Ja, die Süßstoffe, die gaukeln dir aber vor und dann kriegst du Lust auf Süßes. Ist bei mir ganz anders. Wenn ich eine Cola Zero getrunken habe, habe ich danach niemals nie Lust auf Schokolade.
0: Es ist wunderbar, dass du es erwähnst, weil das ist genau das, was die Studien auch bis heute sich immer noch gegenseitig um die Ohren werfen. Nein, es fördert nicht deinen Insulinspiegel. Ja, es sorgt dafür, dass du die ganze Zeit Hunger hast. Es gibt aber noch was anderes.

0: Abriss dort im Hintergrund. Insulin ist ein Hormon bei uns.
1: Ja.
0: Und der sollte am besten nicht oben sein. Denn Insulin, wenn das steigt, dann wird die Fettverbrennung blockiert. Also Insulin ist so ein Wachmann, der sagt, nein, du kommst hier nicht an den Tresor. Und wenn du zwar eine Coke Zero trinkst, don't drink your calories, alles richtig gemacht. Aber die billigen Süßstoffe Acesulfam und Aspartam in Softdrinks könnten dein Insulin steigen lassen. Das bedeutet, du nimmst halt immer noch nicht ab, weil dementsprechend du weiterhin deinem Körper sagst, jetzt kommt Nahrung, bitte hol's in die Fettspeicher rein.
1: Ach du, mein Körper weiß ja schon seit 30 Jahren Cola Zero, dass da keine Nahrung kommt.
0: Und das wird halt immer wieder widerlegt. Ich glaube, die Wahrheit liegt in der Mitte, weil es eben gute und schlechte Süßungsmittel gibt. Acesulfam, Aspartam habe ich gerade genannt als schlechte. Die sind natürlich in allen Softdrinks Zero-Variante drin. Gute Süßungsmittel kann ich euch aber auch nennen. Das ist Erythrit. Das kriegt ihr tatsächlich in jedem Supermarkt. Das steht neben Xylit, was Birkenzucker ist. Erythrit hat so die Eigenschaft, kalt zu schmecken. Das ist
1: du redest vom Supermarkt und sagst uns solche Worte, die ich noch nie gehört habe. Von Erythrit, da steht ja immer
0: neben Xylit. In jedem Regal siehst du das mittlerweile. Und was es leider im deutschen Markt noch nicht so gut gibt, ist aber auch geil, Allulose. Und Erythrit und Allulose haben wissenschaftlich bisher keinen einzigen Einfluss auf den Körper, sind aber wahnsinnig süß. Also hilft dir dann natürlich, deinen Magerquark ein bisschen appetitlicher zu machen.
1: Ist das, also meine Oma hat immer, wenn sie die Erdbeeren gesüßt hat, Natren, hat sie immer so Süßungs, so eine kleine spitze
0: ist
1: Flasche.
0: Ist Zucker.
1: Ja.
0: Das ist immer das Problem, dass Zucker verschiedene Namen hat. Wenn du einen angeblichen Süßstoff hast, dann ist da Maltodextrin drin, das ist purer Zucker. Das ist anders deklariert und deswegen muss er nicht, Also,
1: das ist, glaube ich, dann sehr, sehr gestreckt, ne? Weil das hat immer sehr wenig Kalorien, aber das nützt nichts, weil ich trotzdem mich einzuckere.
0: Ja, das ist korrekt.
1: Ja, gut.
0: Wenn du zum Beispiel abnehmen willst, sagt man ja auch immer, 7000 Kalorien ist 1 Kilogramm Körpergewicht. Und das stimmt auch. Der einzige Weg abzunehmen ist Kaloriendefizit. Alles andere ist Quatsch und deswegen funktionieren die meisten Diäten auch einfach nicht. Natürlich ist es körperabhängig, ne? Kranke können prinzipiell weniger abnehmen, warum erkläre ich gleich. Und wenn du abnehmen willst, ist Ernährung das Einzige. Sport unterstützt das. Ja? Am Ende kannst du Muskeln aufbauen und dafür sorgen, dass deine Ernährung, habe ich ja schon gerade erklärt, in die Muskeln geht.
1: Aber wenn ich am Ende des Tages mehr Kalorien einnehme, als ich über den Tag weggesportet habe, bringt das nichts. Deswegen tun mir auch immer so Leute leid, die im Rollstuhl sitzen und dick sind. Weil ich immer denke, ihr könnt niemals abnehmen. Ihr könnt euch die können ja noch nicht mal wie ich meine Schritte machen und irgendwie, wie sollen die denn irgendwie Kalorien verbrauchen? Die können ja
0: nur noch hungern. Dann schöne Grüße an die Paralympics, ne?
1: Ja, gut, klar, aber das betrifft ja die meisten Leute nicht, die ich hier in Düsseldorf im Rollstuhl sehe. Die gehen nicht zum,
0: also dafür musst du aber tatsächlich nicht mehr im Rollstuhl sitzen, denn wir haben neben dem Hormon Insulin noch ein anderes, und zwar Cortisol. Das ist das sogenannte Stresshormon.
1: Ja, okay.
0: Das heißt, wenn du Stress- und Schlafprobleme hast, dann führt das ebenfalls zu einem Stopp des Gewichtsverlusts, weil Stoffwechsel wird dann ausgesetzt. Und das Cortisol hat nämlich noch was anderes. Das wird hochproduziert, wenn du erkrankt bist. Und das ist genau, du musst nicht im Rollstuhl sitzen, sondern nur, wenn du erkrankt bist, dann wird die Fettreduzierung geblockt. Und das liegt halt daran, dass Leute, die viele Medikamente nehmen, auch meist dicker sind.
1: Ja.
0: Weil sie einen sehr hohen Cortisolumsatz immer haben.
1: Ja, schwierig, ne? Was können die dann machen, um abzunehmen, nur noch hungern?
0: Also generell natürlich immer auf Ernährung achten, aber ich glaube, hier muss ärztlicher Rat ran. Da kann ich jetzt mit einfachen Ernährungstipps nicht mehr helfen, ehrlich gesagt.
1: Auch Yasemin an ihrem Kiosk kann da nichts machen?
0: Ganz im Gegenteil, ich glaube, die kann nur schaden.
1: Achso, das glaube ich auch.
0: Und du bist ja so ein Clubbing-Mensch, habe ich gehört, ne?
1: Ja.
0: Und wenn du dann getrunken hast, dann hast du am nächsten Tag immer so dieses, ich brauche Elektrolyte.
1: Mein Körper aber da gibt es doch jetzt, wie heißt das noch, Elotrans. Das benutzen
0: wir. Genau, und dann gehen die Leute in Drogeriemarkt und Apotheken und holen sich das in Pulverform. Ja, brauchst du nicht kaufen. Iss Bananen, trink mineralhaltiges Wasser, sorg für genug Magnesium in deinem Körper. Diese ganzen Tütchen
1: ist. Aber Elotrans ist super. Wenn du vor dem letzten Schnaps das schnell trinkst, dann schläfst du durch, wachst nicht morgens auf, hast keinen trockenen Mund und hast auch keine Kopfschmerzen. Also Elotrans, die Leute, die wissen das auch. Die Apotheker, wenn du Elotrans kaufst, die wissen ganz genau, dass du keinen Durchfall hast. Die wissen ganz genau, dass du gleich wieder die Nacht zum Tag machen willst.
0: Trink mal parallel während dem Abend mineralhaltiges Wasser und ich sorge dafür, dass du keinen einzigen Kater mehr haben
1: wirst. Oh, das wäre so schön. Ich würde viel mehr Alkohol trinken, wenn diese nach wenig wären.
0: Und vorhin hast du schon erwähnt, man hat ja oft auch so ein Hungergefühl, teilweise abends. Also entweder ist man überfressen und der Magen
1: grummelt, ja,
0: oder man hat dieses Hungergefühl.
1: Ja.
0: Genau, das ist tatsächlich kein Hunger. Das ist Zuckersucht. Zuckersucht oder ähnliches oder tatsächlich auch Verdauung. Du denkst, der Magen knurrt, ich muss abends noch was essen, nachts noch was essen. Ja, herzlichen Glückwunsch, ne? Kriegen wir ja immer wieder gesagt, mach das nicht nachts. Und das ist halt auch ein eindeutiges Zeichen dafür, dass du von deinem Körper verarscht wirst. Ich will jetzt nicht so in die Verschwörungstheorien, dass die Food- und Pharmaindustrie dich kaputt macht. Ein bisschen ist es schon so. Aber man kann ganz und kurz und knapp, und damit komme ich auch zum Ende, sagen, ist natürlich, ist keine hochverarbeiteten Lebensmittel. Guckst du auf die Inhaltsstoffe, kennst du eine Zutat nicht, leg es weg.
1: Ja, CF, weißt du was? Ich habe schon so oft gehört, dass es sehr, sehr gut wäre, wenn man eine Woche einfach nur Wasser trinkt und mal eine Woche
0: keine Radikaldiät.
1: Pass auf.
0: Keine
1: Radikaldiät. Und eine Woche auf Zucker verzichte, dass die ersten 2-3 Tage die Hölle sind und danach ist alles wunderbar. Ich schaffe noch nicht mal die ersten 2 Stunden. Also wenn ich nicht jeden Tag ich bin da sehr, sehr, sehr, sehr schwach. Ich bewundere Leute, die das können. Ich würde auch wirklich gerne einfach mal sagen, komm, jetzt mach mal einen Monat als Challenge keinen verarbeiteten Industriezucker. Das wäre ja schon viel wert. Ich würde es, glaube ich, tatsächlich keinen Tag schaffen.
0: Aber da liegt ja die gesunde Mischung. Wie gesagt, diese Radikaldiäten sind ja dafür da, dass du nach einer Woche scheiterst und im Jojo-Effekt dann am Ende wieder sogar mehr drauf hast. Deswegen einzig und allein ist das Kaloriendefizit. Ernähr dich gesund, schau darauf, dass du Fette tatsächlich zu dir nimmst, aber keine Kohlenhydrate.
1: Gute Butter. Meine Oma hat immer schon gute Butter gesagt, wenn sie Butter gesagt hat. Gute Butter.
0: Aber dann hat sie sehr wahrscheinlich schlechte Butter geholt. Gute Butter wäre Ghee, das ist geklärte Butter.
1: Ghee hat meine Oma gewiss nicht geholt.
0: Eben. Und ansonsten kannst du Rinderfett, habe ich ja schon erwähnt, Rinderschmalz, auf jeden Fall auch nutzen. Avocadoöl nutze ich sehr gerne.
1: Ohrenschmalz, geht das auch?
0: Ohrenschmalz kannst du auch nutzen, ja, dann freut sich die Pharmaindustrie wiederum. Ja, also das sind so meine kleinen Funfacts dazu. Ist natürlich, und dann ist es auch am besten, aber du darfst natürlich abends auch, wenn dein Zuckerschock benötigt wird, mal einen Schokoriegel essen. Hauptsache, du bleibst im Defizit.
1: Ja, also was ich halt auf jeden Fall merke von abends und Zucker, wenn ich abends zu viele Süßigkeiten esse, habe ich nachts Durchfall und 2 Tage Blähungen. Das ist wirklich so geworden, seit ein paar Jahren eigentlich schon, dass ich immer, wenn ich sowas habe, dass ich nachts aufwache um 4 Uhr oder so, mit Bauchkrämpfen aufwache, das ist immer nur dann, wenn ich sehr spät noch sehr viel Süßigkeiten gegessen habe. Das ist ganz klar darauf zurückzuführen.
0: Jetzt darfst du jederzeit so mit dem Codewort zu privat sagen, du möchtest sogar nicht reden, aber du hast ja nach deiner Kindheit stark abgenommen. Und du bist auch heute noch sehr schlank. Und lass mich doch mal raten, du isst einfach, du haust rein, verzichtest und haust wieder rein.
1: Genau.
0: Weil du dadurch in einem guten Defizit bist.
1: So einmal am Tag esse ich eigentlich nur was richtiges Kalorienhaftes. Also ich esse Äpfel den ganzen Tag. Ganzen Tag, aha, wirklich Äpfel wie nichts. Du glaubst gar nicht, wie viele Äpfel ich verputze.
0: An sich gar nicht gesund, aber okay.
1: Ja, gut. Ich meine, dass ich jetzt hier heute mit einem Gesundheitsstempel wegkomme, habe ich auch nicht erwartet.
0: Haribo, saure Vampire.
1: Ja, in der Zeit, genau, wo ich tatsächlich viel abgenommen habe, da war das genau so. Da habe ich einfach nur einmal so immer so eine halbe Stunde. Aber du kannst da einfach auch nicht in einer Stunde 4000 Kalorien aufnehmen, weil dir reicht dann tatsächlich ein Schokoriegel und so weiter. Also ganz ohne geht's nicht. Aber wenn man sagt, okay, ich esse heute um 18 Uhr, ich esse mein Essen, egal was es ist, denn ich esse ja nur ein Essen und natürlich ist ein Snickers dazu erlaubt, es ist ja nur ein Snickers, dann kannst du ganz schnell ganz viel abnehmen, wenn du das 2-3 Monate machst.
0: Ja.
1: Und ohne das Gefühl, verzichtet zu haben, weil du ja die ganze Zeit auch diese Sachen zu dir nimmst. Das ist ja das Ding.
0: Ist morgens ein Magerquark und du kannst auch gerne ein bisschen Zuckermüsli reinmachen, du kannst es dir strecken mit irgendwelchen chunky Flavern, ist abends viel Eiweiß.
1: Und nicht so spät, esst nicht so spät.
0: Genau. Hähnchen, Fisch hat keine Kohlenhydrate, massiv viel Protein, gar kein Fett.
1: Hähnchen.
0: Also, und ihr müsst nicht verzichten, ihr könnt davon so viel essen, wie ihr wollt. Ihr werdet es nicht schaffen, mit Hähnchen und Fisch, glaube ich, irgendwie auf 3000 Kalorien zu kommen, um einen Überschuss zu haben. Dann würde ich euren Magen ganz kurz
1: Halt
0: wie viel Volumen da reingeht.
1: Ja. Und das ist auch ein komisches Gefühl, was auch mir immer sehr gut geholfen hat damals, waren so Gewürzgurken, weil die unglaublich satt machen.
0: Die Gurkensticks aus dem Lidl.
1: Ja, vor allem. Ein Glas Gurkensticks, da hast du das Gefühl, du hast irgendwie ein halbes Schwein gegessen, weil dein Magen so voll ist. Aber das waren dann nur 120 Kalorien. Und das ist auch ein ganz abstraktes Gefühl immer gewesen, wenn du denkst, boah, ich bin so voll. Gleichermaßen sagt dir aber dann die App, ja, du bist aber super im Defizit, ein guter Abnehmtag heute, das ist verrückt. Und wenn du dann...
0: Ganz Vorsicht, ja. Gewürzgurken haben auch viel Zucker, aber wie gesagt, die Masse erreicht dich nicht.
1: Genau, das ist richtig, ja, genau. Also da kommt es dann doch tatsächlich auf die Kalorien an. Und das mit dem vielen Zucker, aber mit den Süßigkeiten, Zucker zieht ja so viel Wasser in den Darm. Und das macht ja das so unangenehm. Ich würde wirklich davon abraten, nachts um oder 22 Uhr noch eine ganze Tüte Haribo und dann auch noch Ritter Sport zu essen. Das ist so ein richtiges Thema. Und jetzt warte mal, fernab von dem, was CF euch da erzählt hat mit Gesundheit, ich würde auch ganz praktisch, auch für einen Cheat-Abend, davon abraten, abends noch eine Haribo, eine Ritter Sport und dann wieder nur so ein Snickers zu essen. Ich habe das mehrfach getestet, auch dieses Jahr zweimal. Es war jedes Mal so, dass ich nachts aufgewacht bin.
0: Für euch getestet.
1: Du wachst mit Krämpfen auf, musst dann erstmal eine Stunde dich mit diesen Krämpfen, bis dann endlich der Durchfall kommt, wo du denkst, du kommst jetzt nicht direkt raus, ich bin doch jetzt aufgestanden, wieso muss ich denn jetzt hier noch so lange warten? Und das ist einfach so unangenehm. Und ich brauche dann immer 2-3 Tage, um mich davon zu erholen. Dann fängst du wieder an, dann isst du eine Banane und ein paar Salzstangen, um den Darm zu beruhigen. Kannst du euch alles sparen, wenn du einfach sagst, okay, ich esse meine Haribo morgen Mittag und nicht heute Abend um 22 Uhr. Dann ist alles gut. Mahlzeit. Aber das geht nicht.
0: Die ganze Welt gerade so, Protein, High Protein, Julian, so, ess doch nicht abends immer die Rittersport.
1: Nimm doch die Rittersport, nahm mir das ein. Das ist alles wunderbar. Da gibt es gerade ganz tolle neue Sorten. Die sind geschrumpft worden auf 75 Gramm. Ich finde das ja gut, wenn die Süßigkeitenindustrie. Naja gut, okay. Also ihr seht schon, das ist eine lange Podcast-Folge. Ich habe übrigens nebenbei von unserer Hörerin Julia eine Nachricht bekommen, wo denn die Folge bleibt, weil sie ja frischer Bauwagen-Nachbar auf YouTube geworden ist und natürlich dann Anspruch hat, die Folge frühzeitig zu hören.
0: Deswegen müssen wir jetzt langsam mal Schluss machen anscheinend.
1: Genau, deswegen kriegt sie gleich am Ende noch einen kleinen Werbeblock. Sie hat nämlich einen eigenen Podcast gestartet. Was das genau ist und was sie darin macht und sagt, das erzählt sie uns nach dem heutigen Abspann. Vorher haben wir aber noch 3 Kategorien.
0: Sehr gut. Und die kommen bei mir tatsächlich nicht so gut weg wie das Thema an sich, aber nach und nach.
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0: Das kannst du jetzt natürlich vorstellen, dass ich jetzt hier
1: wahnsinnig kritisch bin. Also ich gebe eine 10, mir reicht das vollkommen.
0: Ich gebe eine 6, allein der erste Einspieler, dass nur die Hälfte der Energielieferanten genannt wird. Ja. Okay, wenn es dir gereicht hat.
1: Absolut.
0: Okay. Gut, dann mach direkt weiter, ne?
2: Realismus.
1: Ja, ich gebe eine 6. Ich finde es alles so quatschig.
0: Ebenso, ja. Müssen wir gar nicht drüber reden, Frau Rehbock. Das passt eigentlich eher zu dem nächsten.
1: Gleichermaßen ist es aber eine witzige Geschichte. Es war jetzt nicht langweilig oder so, das werden wir gleich merken.
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0: Passt am besten hierhin. Wir haben natürlich jetzt übermäßig viel Fritz Fuchs, weil wir diesen Podcast auch nicht so schnell enden lassen wollen. Und für mich ist es, wenn wir Peter durchgesprochen haben. Aber dieses dauerhafte Krimi fällt einem halt nun immer stärker auf. Nervig, selbst in Folgen, in dem es reingequetscht wird, obwohl es gar nichts zu suchen hat. Es nervt allmählich.
1: Es bräuchte das auch nicht. Du könntest die ganze Geschichte erzählen, dass da ein Nachpächter kommt, von mir aus auch, aber ohne, dass das hier wieder so ein Bösewicht aus Batman ist. Das braucht es nicht. Und das ist hier
0: Frau auch, Rehbock aus Batman.
1: Ja, sie ist ja auch wirklich, wirklich schlecht. Also sie macht ja nicht mal richtig was Böses. Sie ist ja einfach nur da, um so zu tun. Hier wäre, ja, das hast du schon recht. Ich bin mal gespannt, was du gibst. Ich gebe mal meine 7, weil ich habe die Folge eigentlich ganz gerne gesehen.
0: Genau das habe ich auch dort stehen. Es ist halt diese ersten 5 Minuten, wo ich mir schon denke, ach komm, ich habe das doch extra wegen dem Thema jetzt ausgewählt.
1: Das macht natürlich auch was dazu aus, dass man bei einer 7 gelandet ist, weil das Thema halt, ich fand jeden Einspieler auch auf seine Weise gut. Also
0: ne? Ja. Ja, das ist die Bewertung. Achso, natürlich die Gesamtstatistik, ja, Platz 149, 42
1: Punkte. Aber guck mal, Punkte. Das Überthema ist Essen und hier wird ja wirklich komplett eigentlich so die gesamte Nahrungsaufnahme wird hier so ein bisschen. Das ist schon schwer, das runterzuziehen.
0: Ja, wir müssen eigentlich jetzt danach Köttel und Co. machen, damit wir die Verdauung noch mit drin
1: haben. Hatten wir die schon?
0: Ja, aber wir haben noch die schlimmere Folge nicht, Rotz und Co. Das ist die schlimmere Folge. Ich glaube, die hat auch so einen Untertitel, also dieses deutsche.
1: Rotz und Co., die schlimmere Köttelfolge.
0: Ja, sehr gut. Warte, ich guck mal schnell nach. Die heißt Nichts für schwache Nerven, genau. Also die soll auch wirklich sehr eklig sein. Mal gucken, wie wir dazu Gast holen, wenn wir die besprechen.
1: Ja, können wir ja gerne machen. Ich hätte noch ein bisschen Feedback vorzulesen.
0: Ja, let's go. Hier hast du deinen Jingle.
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1: Unter anderem von Julchen, die gleich, wie gesagt, nach dem Abspann ihren eigenen Podcast, der heißt Das Leuchten der Stille, präsentiert. Und ich finde das immer ganz gut, wenn Leute uns sich anhören und dann selber auch mal was versuchen. Und deswegen gebt ihr doch einfach eine Chance. Sie schreibt auf jeden Fall zur letzten Folge. Letzte Woche haben wir die Telefongeschichte besprochen mit Peter Lustig, den Handys und so weiter. Euer heutiger Beitrag war mega gut, sehr unterhaltsam, kurzweilig. Ich genieße es, euch zu lauschen. So sehr, dass sie schon fragt, wo die aktuelle Folge bleibt.
0: Vielen Dank. Kommt.
1: Tristan,
0: wenn du nicht so viel schreibst, dann wären wir schon
1: fertig. Wir längst durch. Spaß. Tristan Tranich hat geschrieben zu unserer Eierfolge. Bei meinen Eltern wurde Gründonnerstag bis 2024 Eier gefärbt, obwohl beide Kinder außer Haus waren. Jetzt frage ich dich natürlich, Tristan, zurück, warum denn jetzt seit 2 Jahren nur ausgerechnet nicht mehr? Hat das gesundheitliche Gründe oder haben sie irgendwann festgestellt, dass Quatsch ist?
0: Tradition, wenn man im Dorf wohnt, das muss so. Der Baum ist dieses Jahr nicht geschmückt. Was ist da los?
1: Tristan schreibt auch noch zu unserer Telefonfolge. Ich selbst habe 7 Jahre im Callcenter für Mobilfunkanbieter gearbeitet und es war echt eine Scheißzeit. Aber auf der anderen Seite auch schön. Ja, genau so kann ich das auch sagen, meine Callcenter-Zeit, Tristan. Es war eigentlich scheiße, aber man denkt irgendwie ganz nostalgisch dran zurück, weil es irgendwie auch geil war, weil alles scheißegal war. Der Michael aus Hamm wäre bei einem Fantreffen auf der Marxburg dabei.
0: Gut, dann muss ich ja nicht kommen.
1: Genau, dann brauchst du das nicht machen. Und die Dernhelm hat sich mal wieder gemeldet. Liebe Grüße. Sie schreibt, die Telefonfolge war eine Sache für sich, vor allen Dingen, wenn man Telefone mit Schnur und Nokias erlebt hat und dann den rasanten Aufstieg zu Smartphones. Ich erinnere mich noch an die Telefonleitungen auf den Häusern. Ist schon spannend, dass diese ganz verschwunden sind, so wie Telefonzellen. Ja, es ist vor allen Dingen schlimm, wenn man irgendwie jetzt auch so redet wie die eigenen Eltern, weil man halt inzwischen doch viele verschiedene Entwicklung mitgemacht hat und irgendwie tatsächlich die Welt verändert sich. Irgendwann sind wir auch alle nicht mehr da. Wir verändern uns einfach mit.
0: Ich kann nicht noch eine App haben. Das geht nicht.
1: Nee, das geht auf keinen Fall. Genau, so. Nächste Woche bin ich kurzzeitig nicht da. Was machst du da?
0: Ja, du möchtest hier Urlaub einreichen. Ja. Ich habe den Urlaubsantrag hier vor mir liegen, habe ihn genehmigt.
1: Ja.
0: Und du hast mir gesagt, ja, wir haben ja auch genug Gäste, das kriegst du schon hin.
1: Ja, da bin ich die alle.
0: Große Liste. Und dann bin ich mal durchgegangen. Alle, die du mir genannt hast, die waren in den letzten 2-3 Wochen schon da. Das geht nicht.
1: Echt?
0: Ich muss mir was Eigenes einfallen lassen. Ja. Das habe ich getan. Und deswegen habe ich doch mal jemanden dazu geholt, der eigentlich eh jede Folge hier dabei ist. Und wir haben noch eine Rechnung offen mit unserem
1: Dean. Das ist eine tolle Idee.
0: Denn wir haben ihm damals gesagt, ich glaube, er war schon 1-2 Mal hier, dass er irgendwann auch mal Fritz Fuchs mit uns besprechen muss. Und das habe ich ihm aufgedrückt. Ich habe ihm so ein paar Folgen zur Auswahl gegeben, wo ich weiß, das sind seine Themen. Und er hat sich 389 Weltall, Besuch aus dem Kosmos ausgesucht. Und ich denke, das kommt dir auch entgegen, dass du die nicht besprechen musst.
1: Ja.
0: Ja. Und ich habe, und das kann ich schon mal ankündigen, ihm auch die Demokratiefolge mitgegeben und habe dann eigentlich gesagt, nee, pass mal auf, das ist total doof. Demokratie wäre eigentlich am geilsten mit mehr Leuten, die alles abbilden. Und deswegen, wir werden Dean auch irgendwann zu der Demokratiefolge. Dean ist unser kleiner Politexperte, hört er gar nicht gern. Und dann hoffen wir, dass wir eine große Runde sind, um darüber zu
1: alles
0: sprechen.
1: Alles abbilden, das wird aber interessant. Da muss man ja richtig vorab gucken, wen man einlädt.
0: Das ist hier Löwenzahnwelt. Wir wollen hier keinen Trash-Polit-Talk machen, in dem Populismus verbreitet wird und nur Rumkrawall und niemand darf aussprechen. Das ist nicht das Ziel.
1: Okay, also alles abbilden meinst du einfach gemischte Leute einladen. Einen großen, einen kleinen, einen dicken, einen dünnen.
0: Genau, einen mit einem Auge, dem anderen ja, genau. Mit
1: beiden. Ja gut, es ist aber eine süße Idee, Dean einzuladen. Das ist so ähnlich wie das Paschulke-Bild. Das liegt so nah, dass ich da gar nicht drauf gekommen bin, das mit aufzuzählen.
0: Ja, also wir haben euch alle lieb, ne? Aber Michael war schon jetzt vor kurzem da, Nicole war schon da,
1: ja,
0: Lorraine war schon da, Felix hatte ich glaube ich auch erst vor kurzem wieder. So, also ihr wart jetzt halt auch schon alle da, ihr Safe Spaces.
1: Ja.
0: Ich greife gerne auf euch.
1: Es könnte
0: euch
1: ja sogar dann auch sein, wenn du alle, die jetzt anschreiben würdest, die du gerade genannt hast, dass sich das dann auch umdreht und denken, oh, jetzt fragen die schon wieder wegen
0: dir. Ja, genau. Also, nur weil da jetzt wieder einer fehlt, muss ich einspringen.
1: Ja, genau. Genau. Deswegen
0: so denkt von sich daher, das wenigstens nur Dean.
1: So ist das so. Ja, süße Idee. Dann viel Spaß.
0: Danke. Dir viel Spaß im Urlaub. Grüß mir Japan.
1: Und
0: wir sehen uns nächste Woche wieder.
1: Genau. Ich würde dann eine Sprachnachricht schicken, welche Folge wir besprechen.
0: Ja, machen wir das.
1: Das hat sich doch auch irgendwie gut etabliert, ne?
0: Ja, vor allem musst du dann nicht jetzt schon was raussuchen, was in 2 Wochen ist.
1: Ja, ich hatte sonst gedacht.
0: Vielleicht in einem Urlaub findest du was vielleicht genau
1: ist. Ja, weil ich mich ja im Urlaub nur mit Löwenzahn beschäftige.
0: Naja, du holst ja was aus dem Alltag und guckst, ob es eine Löwenzahnfolge dafür
1: ist. Ja, es war heute auf jeden Fall eine schöne Folge. Du hast das wirklich sehr gut vorbereitet. Man merkt, du hast dir Stichworte gemacht und einiges vorher aufgeschrieben. Zu dem Wissen, was du sowieso schon hattest, offensichtlich noch was dazu recherchiert.
0: Ich freue mich auf das Feedback, weil das Thema ist halt nicht schwarz und weiß. Das ist, ja.
1: Ja, und bitte, sei gnädig mit mir, ja. Sagt jetzt nicht, ja, geh, solltest schon mal ins Fitnessstudio gehen und dich Ritter Sport. Du hast ein bisschen zu oft das Wort Haribo erwähnt und du hast jetzt deinen Konsum von Cola
0: als ob ganz man dich stark jetzt judged, wie die coolen Kids das sagen, für deine Ernährung.
1: Ja. Also seid da einfach gnädig mit uns beiden und dann sind wir auch nächste Woche alle wieder da.
0: Außer Julian, denn ich habe dich zu Gast.
1: Außer mir.
0: 389 Weltallbesuch aus dem Kosmos. Das wird bestimmt eine richtig schöne alberne Alien-Folge. Naja, wir haben ja jetzt 337 mit 2015, also wird es so 17, 18 sein vielleicht.
1: Alien-Folge, Besuch aus dem Kosmos.
0: Ja, 40 Dean freuen, er freut sich auf Wissenschaft im Weltall und dann kommen da irgendwie grüne Männchen wieder.
1: Und irgendeiner davon will dann irgendwas da, ein kleiner Krimi noch, ja.
0: Ja, aber vielleicht sei dazu gesagt, Dean ist studierter Regisseur, also er hat Regie studiert.
1: Ah, ja,
0: das heißt, er kann uns auch immer ein bisschen was um Drehs und generell dazu erzählen. Also wenn die Folge Murks ist, da kann er uns zumindest ein bisschen Hintergründe in die Fernsehwelt geben, würde ich sagen.
1: Na gut, dann machen wir das so. Bis zum nächsten Mal. Ich würde dann jetzt auflegen wollen, denn es ist Sonntag. Wir sind sehr spät dran. Alle, die uns auf YouTube da mit einem kleinen Mitgliedsbeitrag unterstützen, die kriegen die Folgen normalerweise schon donnerstags oder freitags. Heute erst Sonntag, Nachmittag oder Abend. Also damit das überhaupt noch was wird, sollten wir jetzt wirklich auflegen.
0: Und dafür brauchen wir ungefähr eine Woche. Und jetzt viel Spaß mit unserer Podcast-Empfehlung.

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Ein kleines Stück vom Glück. Wenn ich es richtig bedenke, dann ist Zeit etwas, das man nicht greifen kann. Man kann sie nicht festhalten, nicht behalten und nicht wieder genauso schön erleben. Aber es ist, was es ist, ein schöner Moment. Der Augenblick vollkommenen Glücks, wenn ich dir erzählen kann, was mich umtreibt. Wenn ich in Erinnerungen versunken vor dir sitze und Geschichten erzähle. Das ist es, genau das. Ein glücklicher Moment, der im Herzen bleibt und weiterlebt. Natürlich immer wieder erzählt, ausgeschmückt wird, was er verdient hat. 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Es kann auch ein Wald sein, eine Wiese sein oder anderes. Nun genieße diesen Moment, lausche der Melodie deiner Szene, lass dich von der Farbe des Bilderrahmens tragen und erhole dich. Verweile noch einen Moment in der Meditation, ehe du die Augen öffnest und noch einmal tief durch die Nase ein- und lange durch den Mund ausatmest. Nimm deine Hand, lege sie auf dein Herz und streichle, während du wieder atmest, dein Herz. Ein bisschen Gruseln und Düsteres darf in diesem Podcast natürlich auch nicht fehlen. Der Flug der Fledermaus, der Ruf des Lichts. Der Tod ist so nah, dass ich ihn in meinem Leib spüre. Unser Dorf ist völlig zerstört und das Haus, in dem wir mal lebten, eine Ruine. Ich bete inständig in den aschedurchströmten Himmel, dass der Tod schnell kommen möge und meinen Bruder und mich die Engel davontragen sollen. 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
4: Das Schöne am Leben ist ja, dass wir immer klüger werden. Aufgrund positiver Erfahrungen, die wir machen. Oder einfach dadurch, dass wir nach einer falschen Entscheidung einfach klüger sind und beim nächsten Mal es besser machen. Hinterher ist man ja immer klüger. Auch das ist wichtig, solche Fehlentscheidungen zuzulassen. Und wir dürfen auch zweifeln und verletzbar sein. All das und noch viel mehr macht uns ja zu dem Menschen, der wir sind. Über Selbstakzeptanz und Authentizität geht es auch jetzt in unserem ersten Song heute von Charlie Wolf. Und mit ihm starten wir in den heutigen Schlagerboulevard, Ausgabe 464. Herzlich willkommen.
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5: Ja.

0: sie die Liebe buchstabierte. Das war eben Gabriella Massa. Bei aller Italo-Power in ihr. So hat sie auch niederländische Wurzeln und lebt auch dort, hat es aber nach Deutschland nicht weit. Bevor sie zum deutschen Schlager fand, war sie schon in den 90ern im Pop zu Hause. Der folgende Sänger, der feierte bereits 1984 seinen größten Erfolg. Damals war er der kreative Kopf der Gruppe Steinwolke und schrieb den Song Katharine, Katharine, ja, der zu einem der meistgespielten deutschen Songs aller Zeiten wurde. Allein rund 20.000 Mal kam dieser Song in einem der ARD-Hörfunkprogramme schon zum Einsatz. Sein Name Clemens Maria Haas. Aus jener Zeit hat er noch einige unveröffentlichte Songs, die er aber jetzt nach und nach veröffentlichen möchte. Den Anfang macht der folgende Song. Mit Mandoline und Fiddle geht es jetzt Richtung Glück.
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0: Danny Davis war das eben. Mein Titel, der nicht von unserer Redaktion ausgewählt wurde, sondern über die Wunschbox kam. Denn auch Sie können ja musikalisch den Schlager Boulevard mitbestimmen. Ihre Titelvorschläge, Ihre Musikwünsche gerne über deineschlagerwelt.de. Dort finden Sie den Schlager Boulevard unter Musik, über meinschlagertreff.de oder über unsere eigene Webseite schlagerboulevard.info. Heute in der Sendung mit Musikwünschen der Maria Kiefer aus Teningen, Daniela Hartmann aus Siegen, Timo Rath aus Illingen, Monika Schulte aus Crailsheim, Charlotte Wimmer aus Freudenstein und heute auch dabei der Musikwunsch der Gabi Lange aus Magdeburg. Auch der folgende Song ist ein Titelvorschlag von Ihnen. Die Sängerin stand schon vor 20 Jahren als Background-Sängerin zusammen mit Mariah Carey auf der Bühne. Sie war lange Zeit mit Band unterwegs, überraschte mit ausgefallenen Looks in der Modesendung My Style Rocks und hat jetzt ihren musikalischen Fokus auf den tanzbaren Popschlager gelegt. Hier ist Kavila.
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produzierte und schrieb für Kollegen und veröffentlichte immer mal wieder auch gerne eigene Songs. Vor 20 Jahren erlag sie ihrem Krebsleiden. 1998 veröffentlichte sie ihr Album Für alle Träumer. Ja, und darauf war auch ein Duett zu hören. Zusammen mit dem Sänger Mark Jancello, geboren in Brooklyn in New York. Bis 2003 galt er neben seiner Tätigkeit als Sänger auch als amerikanisches Aushängeschild der umstrittenen Scientology-Organisation. Ihre gemeinsame Ballade, jetzt bei uns hier im Schlagerboulevard zu hören, Du bist das Herz der Welt für mich.

Ja, wenn die Anziehungskraft zwischen zwei Menschen stärker ist als jede Vernunft. Er will ja nicht, dass ein Vorsatz bricht. Dennis Wilms war das eben. Keine gute Idee. Das Gefühl kennt wahrscheinlich jeder von uns. Man liegt nachts im Bett wach und müsste doch eigentlich schon längst schlafen. So erging es auch Fidi Steinbeck. Ihr Kopf war einfach noch zu voll lauter Ideen und Gedanken, die sie nicht zur Ruhe kommen ließen. Sie hat dann aus dem Fenster über die schlafende Nacht geschaut und sich gefragt, wie es den vereinzelten kleinen Lichtern, die wie sie nicht schlafen konnten, wohl gehen mag. Und dann kam ihr eine weitere Idee, nämlich genau darüber einen Song zu machen. Und das Besondere an diesem Song für alle Nachteule und Nachtschwärmer ist, dass sie diesen zusammen mit Kindern und Jugendlichen aus ihrer Heimatstadt Hamburg aufgenommen hat. Singing Ida heißt der Chor, entstand 2022 an der Ida-Ehre-Schule, daher auch der Name Ida. Ja, und wie das nun so zusammenklingt, das können wir uns anhören, nämlich jetzt.

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0: jetzt mehr.
1: Ostern und Vatertag abgehakt. Fußball-Bundesliga abgehakt. ESC abgehakt. Freuen wir uns also jetzt auf die kommenden Wochen, den Sommer, die Open-Air-Konzerte, Helene Fischer zum Beispiel, die Fußball-WM. Ja, und für Anna-Karina Wojcik, die in der diesjährigen Let's Dance-Staffel absolut positiv überraschte, für sie ist die größte Freude, die man ihr machen konnte, bereits jetzt eingetroffen. Sie hängt sehr an ihrem Papa und die letzten Jahre waren daher nicht so leicht. Aber jetzt kam die Entwarnung. Ihr Papa hat den Krebs besiegt. Ein so schöner Grund, mal wieder in die Luft zu springen. Engel, so bezeichnen wir gerne Personen, die anderen in schwierigen Lebenslagen helfen. Der Engel fungiert dann als Retter in der Not oder als gute Fee. Noch schöner, wenn man tagtäglich so einen Engel an seiner Seite haben darf. Hier sind die Brüder Kapfer und Kapfer.

Verena Gardener war das eben, Liedermacherin aus Österreich. Und sie will uns mit diesem Song Mut zusprechen. Wie hieß es eben so schön im Text? Vielleicht wird's Chaos, vielleicht wird's Glück, aber wer nicht wagt, der bleibt zurück. Das kennt auch Robin Mark. Rückschläge, Neuanfänge und immer wieder der Mut, seinen eigenen Weg zu gehen. Seine Story, die steht auf seiner Haut, in Tinte. Und genau darüber startet er jetzt nach einer bewussten Pause sein musikalisches Comeback. Über die Tattoos auf seiner Haut. Robin Mark aus der Schweiz.

Wenn das Herz so laut pocht und wir uns auf das Wiedersehen mit dieser Person so freuen. Ein Wiedersehen und eine Chance. Ja, und der Moment, wo man kurz innehält, vielleicht mit einem Blick aufs Meer. Eileen Seller war das eben. Wolfgang Lippert zählt zu den beliebtesten Entertainern Deutschlands. Er war der erste Moderator der DDR mit einer Show im Westen. Er landete in Anlehnung an seine gleichnamige Großmutter mit Erna kommt einen Superhit, aber er litt auch Anfang des Jahrtausends ein finanzielles Fiasko und ging durch die Privatinsolvenz. Er ist inzwischen 74, Gastgeber mit Kim Fischer in der MDR-Talkshow Riverboat und ist weiterhin auch als Sänger noch aktiv. Hat er in seinem Leben jemals was bereut? Diese Frage beantwortet er jetzt in seinem neuen Song. Und da heißt es, was könnte schöner sein als geben, was andere erfreut. Ich hoffe, ich konnte Sie in der vergangenen Stunde etwas erfreuen. Mit Wolfgang Lippert geht jetzt auch unser heutiger Schlagerboulevard zu Ende, die Ausgabe 464. Nächste Ausgabe, nächste Woche. Gleiche Welle, gleiche Stelle. Für Sie alles Liebe, alles Gute und bis nächste Woche hier im Schlagerboulevard. Ihr Andreas von Jutta Zenker. Tschüss.

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1: Das Schöne am Leben ist ja, dass wir immer klüger werden. Aufgrund positiver Erfahrungen, die wir machen. Oder einfach dadurch, dass wir nach einer falschen Entscheidung einfach klüger sind. Beim nächsten Mal es besser machen. Hinterher ist man ja immer klüger. Auch das ist wichtig, solche Fehlentscheidungen zuzulassen. Und wir dürfen auch zweifeln und verletzbar sein. All das und noch viel mehr macht uns ja zu dem Menschen, der wir sind. Über Selbstakzeptanz und Authentizität geht es auch jetzt in unserem ersten Song heute von Charlie Wolf. Und mit ihm starten wir in den heutigen Schlagerboulevard, Ausgabe 464. Herzlich willkommen.

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1: Im Studio Cornelius Dreger. Schönen guten Tag. Bundesinnenminister Alexander Dobrindt sieht trotz des Iran-Konflikts keine konkrete Bedrohung für Fanfeste zur Fußball-WM. Das sagte der CSU-Politiker den Funke-Zeitungen. Philipp Rösler mit den Details.
2: Dobrindt spricht von einer hohen abstrakten Bedrohungslage. Aktuell gäbe es aber keinen Grund, daraus eine konkrete zu machen. Einzelne Personen und extremistische Gruppen haben die Sicherheitsbehörden aber im Blick. Deutschland sei ein sicheres Land, so Dobrindt. Anders als bei der Heim-EM halten sich die Städte diesmal in Sachen Public Viewing ohnehin zurück, weil viele WM-Spiele in Kanada, Mexiko und den USA wegen der Zeitverschiebung erst in der Nacht laufen.
1: Russland hat die ukrainische Hauptstadt Kiew massiv aus der Luft angegriffen. Es gibt mindestens 2 Tote. Mehrere Gebäude wurden beschädigt, darunter Hochhäuser und eine Schule. Kiews Bürgermeister Klitschko rief die Menschen dazu auf, in den Schutzräumen zu bleiben. Auch aus anderen Landesteilen der Ukraine wurden Angriffe mit mindestens 2 Toten gemeldet. Im Nachbarland Polen war das Militär in der Nacht deshalb in Alarmbereitschaft. Vorsorglich sind Kampfjets aufgestiegen. US-Präsident Trump hat sich nach den Schüssen vor dem Weißen Haus

0: sonst oder steuern günstigere Ziele an.
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2: Sonnig geht's heute weiter, dazu aber auch immer wieder mal ein paar Wolken, vor allem im Norden und in der Mitte. Am Nachmittag und am Abend kann es dann vereinzelt auch mal kurz nass werden mit Schauern oder einem kurzen Gewitter, besonders in den östlichen Bergen. Insgesamt wird es knackig warm, 20 bis 34 Grad heute. Morgen dann viel Sonne, trocken und 34 Grad dazu maximal.
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3: Im Studio Cornelius Dreger. Schönen guten Tag. Bundesinnenminister Dobrindt sieht trotz des Iran-Konflikts keine konkrete Bedrohung für Fanfeste zur Fußball-WM. Die Lage sei abstrakt hoch, aktuell gäbe es aber keinen Anlass für mehr, sagte der CSU-Politiker den Funke-Zeitungen. Einzelne Personen und extremistische Gruppen haben die Behörden im Blick. Public Viewings sind diesmal ohnehin selten. Viele Spiele in Kanada, Mexiko und den USA laufen wegen der Zeitverschiebung erst spät nachts. Bei einem heftigen russischen Luftangriff auf die Region Kiew sind mindestens 4 Menschen gestorben, mehr als 60 wurden verletzt. Auch das ARD-Studio in Kiew wurde teilweise zerstört. Moskau bestätigte inzwischen, erneut die extrem schnelle, atomwaffenfähige Rakete Oreshnik eingesetzt zu haben. Heftige Kritik an Unionsfraktionschef Jens Spahn. Der CDU-Politiker hat eine Erhöhung des BAföG erstmal ausgeschlossen und kassiert dafür jetzt heftigen Gegenwind von Studierenden. Philipp Rösler weiß mehr.
4: Spahn hatte dem Münchner Merkur gesagt, staatliche Leistungen wie das BAföG könne man auf absehbare Zeit nicht erhöhen, jedenfalls nicht, solange die Wirtschaft nicht wachse. Für die Studis sei das, mit Blick auf hohe Mieten und Lebenshaltungskosten, ein Schlag ins Gesicht, so das deutsche Studierendenwerk. Wer an Bildungschancen spare, agiere zukunftsblind. Im Koalitionsvertrag hatten Union und SPD eigentlich eine BAföG-Erhöhung zugesagt.
3: Nach den Schüssen am Weißen Haus hat sich jetzt US-Präsident Trump geäußert. Er spricht von einem Angreifer mit gewalttätiger Vergangenheit. Es soll sich um einen 21-Jährigen mit psychischen Problemen handeln. Er hatte auf Sicherheitskräfte geschossen, die erwiderten das Feuer. Der Mann wurde dabei getötet. Die Reiselust der Deutschen ist weiter groß und das trotz der schlechten Wirtschaft und globaler Krisen. 2 Drittel der Deutschen wollen laut einer Allianz-Umfrage in diesem Sommer verreisen. Allerdings fällt das Reisebudget mit rund 1.400 Euro pro Kopf kleiner aus als sonst.
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5: Richtig schön sonnig ist es in vielen Ecken Deutschlands. Nur in der Mitte hängen auch mal ein paar Wolken am Himmel. Am Nachmittag und bis zum Abend sind dann in den östlichen Bergen auch vereinzelt Schauer oder Gewitter möglich. Dazu wird es ordentlich warm. Die Höchstwerte gehen rauf auf 20 bis 34 Grad. Morgen dann nochmal mehr Sonne. Es bleibt trocken und wieder 34 Grad dazu maximal.
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4: Im Studio Dirk Jostes. Schönen guten Tag. Bundesinnenminister Alexander Dobrindt sieht trotz des Iran-Konflikts keine konkrete Bedrohung für Fanfeste zur Fußball-WM. Das sagte der CSU-Politiker den Funke-Zeitungen. Philipp Rösler mit den Details.
5: Dobrindt spricht von einer hohen abstrakten Bedrohungslage. Aktuell gäbe es aber keinen Grund, daraus eine konkrete zu machen. Einzelne Personen und extremistische Gruppen haben die Sicherheitsbehörden aber im Blick. Deutschland sei ein sicheres Land, so Dobrindt. Anders als bei der Heim-EM halten sich die Städte diesmal in Sachen Public Viewing ohnehin zurück, weil viele WM-Spiele in Kanada, Mexiko und den USA wegen der Zeitverschiebung erst in der Nacht laufen.
4: Bei einem heftigen russischen Luftangriff auf die Region Kiew sind mindestens 4 Menschen gestorben, mehr als 60 wurden verletzt. Auch das ARD-Studio in Kiew wurde teilweise zerstört. Moskau bestätigte inzwischen erneut, die extrem schnelle atomwaffenfähige Rakete Oreshnik eingesetzt zu haben. Nach den Schüssen am Weißen Haus hat sich US-Präsident Donald Trump zu Wort gemeldet. Er nennt den Angreifer einen Mann mit gewalttätiger Vergangenheit. Sarah Marie Plikard hat die Einzelheiten.
6: Trump dankte dem Secret Service, der habe schnell und professionell reagiert. Der Schütze sei möglicherweise vom Weißen Haus regelrecht besessen gewesen. US-Medien berichten, der Angreifer sei ein 21-Jähriger aus Maryland mit psychischen Problemen, der schon mehrmals aufgefallen ist. Er soll gestern in der Nähe von Trumps Amtssitz auf Sicherheitskräfte geschossen haben. Die schossen zurück, der Angreifer starb. Auch ein Passant wurde getroffen. Wie es ihm geht, ist unklar.
4: Im Kongo sind mittlerweile mehr als 200 Menschen an Ebola gestorben und es gibt knapp 900 Verdachtsfälle. Die Weltgesundheitsorganisation rechnet sogar noch mit deutlich mehr Fällen, weil der Ausbruch lange unbemerkt blieb. Gegen die grassierende Ebola-Variante gibt es bisher keine Impfung. Die globalen Krisen und die schwache Wirtschaft machen sich auch bei der Urlaubsplanung der Deutschen bemerkbar. 2/3 wollen laut einer Allianz-Umfrage in diesem Sommer zwar verreisen, viele halten den Urlaub aber etwas kürzer als sonst oder steuern günstigere Ziele an.
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6: Richtig schön sonnig ist es in vielen Ecken Deutschlands, nur in der Mitte hängen auch mal ein paar Wolken am Himmel. Am Nachmittag und bis zum Abend sind dann in den östlichen Bergen auch vereinzelt Schauer oder Gewitter möglich. Dazu wird's ordentlich warm, die Höchstwerte gehen rauf auf 20 bis 34 Grad. Morgen dann nochmal mehr Sonne, es bleibt trocken und wieder 34 Grad dazu maximal.
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1: Im Studio Dirk Jostes. Schönen guten Tag. Bundesinnenminister Dobrindt sieht trotz des Iran-Konflikts keine konkrete Bedrohung für Fanfeste zur Fußball-WM. Die Lage sei abstrakt hoch, aktuell gäbe es aber keinen Anlass für mehr, sagte der CSU-Politiker den Funke-Zeitungen. Einzelne Personen und extremistische Gruppen haben die Behörden im Blick. Public Viewings sind diesmal ohnehin selten. Viele Spiele in Kanada, Mexiko und den USA laufen wegen der Zeitverschiebung erst spät nachts. Russland hat die Ukraine erneut heftig aus der Luft attackiert. Bei dem Angriff auf die Region Kiew starben mindestens 4 Menschen. Mehr als 60 wurden verletzt. Mia Hehn mit den Einzelheiten.
2: Auch das ARD-Studio in Kiew wurde bei den Angriffen massiv beschädigt und teilweise zerstört. Glücklicherweise waren zu dem Zeitpunkt der Angriffe keine Mitarbeiter im Büro. Das Verteidigungsministerium in Moskau hat inzwischen bestätigt, letzte Nacht erneut die extrem schnelle, atomwaffenfähige Rakete Oreshnik eingesetzt zu haben. Es sei eine Antwort auf, Zitat, terroristische Angriffe der Ukraine. Ukrainische Drohnen hatten am Freitag eine Berufsschule im von Russland besetzten Gebiet Luhansk beschossen.
1: Die USA und der Iran machen offenbar Fortschritte bei den Verhandlungen für ein mögliches Kriegsende. US-Präsident Trump sagt, dass gerade letzte Details besprochen werden und eine Einigung weitgehend steht. Ganz optimistisch zeigt sich der Iran nicht, spricht aber davon, dass man sich annähert. Die Chancen für einen Deal stehen gerade gut, meint auch der Politikwissenschaftler Clemens Fischer. Er sagte bei NTV.
3: Nichts ist ausverhandelt, bis alles verhandelt ist, aber die Zeichen stehen definitiv darauf, dass der Iran eine Möglichkeit gefunden hat, Gesichtswahrung aus der Sache herauszukommen, also seine Sicherheitsinteressen möglicherweise einzubringen.
1: In Kalifornien ist im Bezirk Orange County der Notstand ausgerufen worden. Auf dem Gelände einer Luft- und Raumfahrtfirma in der Nähe von Los Angeles droht ein Lagertank zu explodieren. Drin ist eine leicht brennbare Chemikalie. Zehntausende Anwohner sollen ihre Häuser verlassen. Studierende sind sauer auf Unionsfraktionschef Spahn. Der CDU-Politiker will das BAföG erstmal nicht erhöhen. Und das, obwohl Union und SPD genau das im Koalitionsvertrag versprochen hatten. Das Deutsche Studierendenwerk spricht von einem Schlag ins Gesicht und Zukunftsblindheit.
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4: Richtig schön sonnig ist es in vielen Ecken Deutschlands. Nur in der Mitte hängen auch mal ein paar Wolken am Himmel. Am Nachmittag und bis zum Abend sind dann in den östlichen Bergen auch vereinzelt Schauer oder Gewitter möglich. Dazu wird es ordentlich warm. Die Höchstwerte gehen rauf auf 20 bis 34 Grad. Morgen dann nochmal mehr Sonne. Es bleibt trocken und wieder 34 Grad dazu maximal.
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1: Im Studio Dirk Jostes. Schönen guten Tag. Bundesinnenminister Alexander Dobrindt sieht trotz des Iran-Konflikts keine konkrete Bedrohung für Fanfeste zur Fußball-WM. Das sagte der CSU-Politiker den Funke-Zeitungen. Philipp Rösler mit den Details.
2: Dobrindt spricht von einer hohen abstrakten Bedrohungslage. Aktuell gäbe es aber keinen Grund, daraus eine konkrete zu machen. Einzelne Personen und extremistische Gruppen haben die Sicherheitsbehörden aber im Blick. Deutschland sei ein sicheres Land, so Dobrindt. Anders als bei der Heim-EM halten sich die Städte diesmal in Sachen Public Viewing ohnehin zurück, weil viele WM-Spiele in Kanada, Mexiko und den USA wegen der Zeitverschiebung erst in der Nacht laufen.
1: Bundeskanzler Merz hat den russischen Angriff mit atomwaffenfähigen Raketen auf die Ukraine scharf verurteilt. Dabei hat es in der Nacht mehrere Tote gegeben. Merz spricht von einer rücksichtslosen Eskalation und Außenminister Wadefuhl nennt die Angriffe Raketenterror. Nach den Schüssen am Weißen Haus hat sich US-Präsident Donald Trump zu Wort gemeldet. Er nennt den Angreifer einen Mann mit gewalttätiger Vergangenheit. Sarah Marie Plikard hat die Einzelheiten.
3: Trump dankte dem Secret Service, der habe schnell und professionell reagiert. Der Schütze sei möglicherweise vom Weißen Haus regelrecht besessen gewesen. US-Medien berichten, der Angreifer sei ein 21-Jähriger aus Maryland mit psychischen Problemen, der schon mehrmals aufgefallen ist. Er soll gestern in der Nähe von Trumps Amtssitz auf Sicherheitskräfte geschossen haben. Die schossen zurück, der Angreifer starb. Auch ein Passant wurde getroffen. Wie es ihm geht, ist unklar.
1: Im Kongo sind mittlerweile mehr als 200 Menschen an Ebola gestorben und es gibt knapp 900 Verdachtsfälle. Die Weltgesundheitsorganisation rechnet sogar noch mit deutlich mehr Fällen, weil der Ausbruch lange unbemerkt blieb. Gegen die grassierende Ebola-Variante gibt es bisher keine Impfung. Vorne kurz, hinten lang. In Belgien haben sich am Wochenende hunderte Fokuhila-Fans getroffen und die beste Matte Europas gekürt. Gewonnen hat ein Pärchen aus Frankreich. Die Frisur war schon in den 80ern ein Hit. Damals trug sie auch Fußballlegende Rudi Völler.
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1: Sonnig ist es in vielen Ecken, nur hängen auch immer wieder ein paar dickere Wolken am Himmel, besonders Richtung Mitte und Norden. Bis zum Abend bleibt's oft trocken. Höchstens in den östlichen Bergen kann vereinzelt mal ein Schauer oder ein Gewitter runterkommen. Dazu liegen die aktuellen Werte zwischen 20 und 34 Grad. Morgen dann viel Sonne und trocken, maximal bis 34 Grad.
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1: Im Studio Dirk Jostes. Schönen guten Tag. Russland hat die Ukraine erneut heftig aus der Luft attackiert. Bei dem Angriff auf die Region Kiew starben mindestens 4 Menschen. Mehr als 60 wurden verletzt. Mia Hien mit den Einzelheiten.
2: Auch das ARD-Studio in Kiew wurde bei den Angriffen massiv beschädigt und teilweise zerstört. Glücklicherweise waren zu dem Zeitpunkt der Angriffe keine Mitarbeiter im Büro. Das Verteidigungsministerium in Moskau hat inzwischen bestätigt, letzte Nacht erneut die extrem schnelle, atomwaffenfähige Rakete Oreshnik eingesetzt zu haben. Es sei eine Antwort auf, Zitat, terroristische Angriffe der Ukraine. Ukrainische Drohnen hatten am Freitag eine Berufsschule im von Russland besetzten Gebiet Luhansk beschossen.
1: Trotz des Iran-Konflikts sieht Innenminister Dobrindt keine konkrete Bedrohung für Fanfeste zur Fußball-WM. Die Lage sei abstrakt hoch, mehr aber nicht, sagte der CSU-Politiker den Funke-Zeitungen. Public Viewings gibt's ohnehin wenige. Viele Spiele laufen wegen der Zeitverschiebung erst spät nachts. Im Krieg zwischen den USA und dem Iran zeichnet sich eine Annäherung ab. Vermittlerland Pakistan geht von baldigen neuen Verhandlungen aus. US-Präsident Trump sagt, dass eine Einigung weitgehend ausgehandelt ist. Philipp Nitzig berichtet.
3: Gleichzeitig drohte er aber auch mit erneuten Angriffen, sollte der Iran die Verhandlung platzen lassen. Teheran arbeitet nach eigener Aussage währenddessen an einem eigenen 14-Punkte-Plan für ein Ende der Kämpfe. Dabei geht es laut einem Sprecher des iranischen Außenministeriums etwa um ein Ende der US-Blockade iranischer Häfen und Regelungen für die Schifffahrt in der Straße von Hormuz.
1: Studierende sind sauer auf Unionsfraktionschef Spahn. Der CDU-Politiker will das BAföG erstmal nicht erhöhen. Und das, obwohl Union und SPD genau das im Koalitionsvertrag versprochen hatten. Das Deutsche Studierendenwerk spricht von einem Schlag ins Gesicht und Zukunftsblindheit. Die Reiselust der Deutschen ist weiter groß und das trotz der schlechten Wirtschaft und globaler Krisen. Zwei Drittel der Deutschen

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1: Im Studio Dirk Justus, schönen guten Abend. Russland hat die Ukraine erneut heftig aus der Luft attackiert. Bei dem Angriff auf die Region Kiew starben mindestens 4 Menschen. Mehr als 60 wurden verletzt. Mia Hehn mit den Einzelheiten.
2: Auch das ARD-Studio in Kiew wurde bei den Angriffen massiv beschädigt und teilweise zerstört. Glücklicherweise waren zu dem Zeitpunkt der Angriffe keine Mitarbeiter im Büro. Das Verteidigungsministerium in Moskau hat inzwischen bestätigt, letzte Nacht erneut die extrem schnelle, atomwaffenfähige Rakete Oreshnik eingesetzt zu haben. Es sei eine Antwort auf, Zitat, terroristische Angriffe der Ukraine. Ukrainische Drohnen hatten am Freitag eine Berufsschule im von Russland besetzten Gebiet Luhansk beschossen.
1: Innenminister Dobrindt gibt für die Fanfeste zur Fußball-WM Entwarnung. Trotz des Iran-Konflikts sehe er keine konkrete Bedrohung, sagte Dobrindt den Funke-Zeitungen. Die Behörden haben aber einzelne Personen und extremistische Gruppen im Blick. Public Viewings gibt's diesmal wegen der Zeitverschiebung ohnehin nur wenige. Nach den Schüssen im Weißen Haus hat sich jetzt US-Präsident Trump geäußert. Er spricht von einem Angreifer mit gewalttätiger Vergangenheit. Es soll sich um einen 21-Jährigen mit psychischen Problemen handeln. Er hatte auf Sicherheitskräfte geschossen. Die erwiderten das Feuer. Der Mann wurde dabei getötet. In Kalifornien ist im Bezirk Orange County der Notstand ausgerufen worden. Auf dem Gelände einer Luft- und Raumfahrtfirma in der Nähe von Los Angeles droht ein Lagertank zu explodieren. Drin ist eine leicht brennbare Chemikalie. Zehntausende Anwohner sollen ihre Häuser verlassen. Heftige Kritik an Unionsfraktionschef Jens Spahn. Der CDU-Politiker hat eine Erhöhung des BAföGs erstmal ausgeschlossen und kassiert dafür jetzt heftigen Gegenwind von Studierenden. Philipp Rösler weiß mehr.
3: Spahn hatte dem Münchner Merkur gesagt, staatliche Leistungen wie das BAföG könne man auf absehbare Zeit nicht erhöhen, jedenfalls nicht, solange die Wirtschaft nicht wachse. Für die Studis sei das, mit Blick auf hohe Mieten und Lebenshaltungskosten, ein Schlag ins Gesicht, so das deutsche Studierendenwerk. Wer an Bildungschancen spare, agiere zukunftsblind. Im Koalitionsvertrag hatten Union und SPD eigentlich eine BAföG-Erhöhung zugesagt.
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1: Sonne gibt's heute Abend vor allem Richtung Ostsee und im Süden, sonst hängen noch etliche Wolken am Himmel und im östlichen Bergland kann vereinzelt auch mal ein Schauer oder ein Gewitter runterkommen. In der Nacht klart's dann oft auf und es bleibt trocken. Die Tiefstwerte liegen bei 17 bis 7 Grad. Morgen wird's meist sonnig und trocken, dazu richtig warm bis heiß mit maximal 34 Grad.
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1: Im Studio Gisa Weber. Schönen guten Abend. Russland hat die Ukraine erneut heftig aus der Luft attackiert. Bei dem Angriff auf die Region Kiew starben mindestens 4 Menschen. Mehr als 60 wurden verletzt. Mia Hehn mit den Einzelheiten.
2: Auch das ARD-Studio in Kiew wurde bei den Angriffen massiv beschädigt und teilweise zerstört. Glücklicherweise waren zu dem Zeitpunkt der Angriffe keine Mitarbeiter im Büro. Das Verteidigungsministerium in Moskau hat inzwischen bestätigt, letzte Nacht erneut die extrem schnelle, atomwaffenfähige Rakete Oreshnik eingesetzt zu haben. Es sei eine Antwort auf, Zitat, terroristische Angriffe der Ukraine. Ukrainische Drohnen hatten am Freitag eine Berufsschule im von Russland besetzten Gebiet Luhansk beschossen.
1: Bundesinnenminister Dobrindt sieht trotz des Iran-Konflikts keine konkrete Bedrohung für Fanfeste zur Fußball-WM. Die Bedrohungslage sei abstrakt hoch, aktuell gäbe es aber keinen Anlass für mehr, sagte der CSU-Politiker den Funke Zeitungen. Einzelne Personen und extremistische Gruppen haben die Behörden im Blick. Public Viewings sind diesmal ohnehin selten. Viele Spiele in Kanada, Mexiko und in den USA laufen wegen der Zeitverschiebung erst spät nachts. In Ankara hat die Polizei den Sitz der größten türkischen Oppositionspartei CHP gestürmt. Hunderte Beamte setzten Tränengas ein, weil Mitglieder den Eingang blockierten. Ein Gericht hatte CHP-Chef Özil abgesetzt und seine Wahl 2023 kassiert. 13 Parteimitglieder wurden festgenommen. Im Krieg zwischen den USA und dem Iran zeichnet sich eine Annäherung ab. Das Vermittlerland Pakistan geht von baldigen neuen Verhandlungen aus. US-Präsident Trump sagt, dass eine Einigung weitgehend ausgehandelt ist. Letzte Details müssten aber noch geklärt werden. Studierende sind sauer auf Unionsfraktionschef Spahn. Der CDU-Politiker will das BAföG erst einmal nicht erhöhen. Und das, obwohl Union und SPD genau das im Koalitionsvertrag versprochen hatten. Das Deutsche Studierendenwerk spricht von einem Schlag ins Gesicht und Zukunftsblindheit.
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3: Sonne gibt's heute Abend vor allem Richtung Ostsee und im Süden, sonst hängen noch etliche Wolken am Himmel und im östlichen Bergland kann vereinzelt auch mal ein Schauer oder ein Gewitter runterkommen. In der Nacht klart's dann oft auf und es bleibt trocken. Die Tiefstwerte liegen bei 17 bis 7 Grad. Morgen wird's meist sonnig und trocken, dazu richtig warm bis heiß mit maximal 34 Grad.
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4: Im Studio Gisa Weber. Schönen guten Abend. Bei einem schweren russischen Luftangriff auf die Region Kiew sind mindestens 4 Menschen gestorben. Mehr als 60 wurden verletzt. Auch das ARD-Studio in Kiew wurde teilweise zerstört. Mitarbeiter waren zum Glück nicht vor Ort. Moskau hat den Einsatz der extrem schnellen, atomwaffenfähigen Rakete Oreshnik bestätigt. Es sei eine Antwort auf, Zitat, terroristische Angriffe der Ukraine. Am Freitag hatten ukrainische Drohnen eine Berufsschule im besetzten Gebiet Luhansk beschossen. Bundesinnenminister Alexander Dobrindt sieht trotz des Iran-Konflikts keine konkrete Bedrohung für Fanfeste zur Fußball-WM. Das sagte der CSU-Politiker den Funke-Zeitungen. Philipp Rösler mit den Details.
5: Dobrindt spricht von einer hohen abstrakten Bedrohungslage. Aktuell gäbe es aber keinen Grund, daraus eine konkrete zu machen. Einzelne Personen und extremistische Gruppen haben die Sicherheitsbehörden aber im Blick. Deutschland sei ein sicheres Land, so Dobrindt. Anders als bei der Heim-EM halten sich die Städte diesmal in Sachen Public Viewing ohnehin zurück, weil viele WM-Spiele in Kanada, Mexiko und den USA wegen der Zeitverschiebung erst in der Nacht laufen.
4: In Ankara hat die Polizei die CHP-Zentrale gestürmt. Hunderte Beamte setzten Tränengas ein, weil Mitglieder der größten türkischen Oppositionspartei den Eingang blockierten. Ein Gericht hatte Parteichef Özil abgesetzt und seine Wahl von 2023 für ungültig erklärt. Außerdem wurden 13 Parteimitglieder festgenommen. US-Präsident Trump hat sich nach den Schüssen vor dem Weißen Haus geäußert. Den Angreifer nennt er einen Mann mit gewalttätiger Vergangenheit. Laut US-Medien ist der Schütze 21 Jahre alt gewesen, kommt aus Maryland und hatte psychische Probleme. Er wurde beim Schusswechsel mit den Sicherheitskräften getötet. Die Reiselust der Deutschen ist weiter groß und das trotz der schlechten Wirtschaft und globaler Krisen. 2 Drittel der Deutschen wollen laut einer Allianz-Umfrage in diesem Sommer verreisen. Allerdings fällt das Reisebudget mit rund 1.400 Euro pro Kopf kleiner aus als sonst.
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6: Sonne gibt's heute Abend vor allem Richtung Ostsee und im Süden, sonst hängen noch etliche Wolken am Himmel und im östlichen Bergland kann vereinzelt auch mal ein Schauer oder ein Gewitter runterkommen. In der Nacht klart's dann oft auf und es bleibt trocken. Die Tiefstwerte liegen bei 17 bis 7 Grad. Morgen wird's meist sonnig und trocken, dazu richtig warm bis heiß mit maximal 34 Grad.
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1: Im Studio Gisa Weber. Schönen guten Abend. Russland hat die Ukraine erneut heftig aus der Luft attackiert. Bei dem Angriff auf die Region Kiew starben mindestens 4 Menschen. Mehr als 60 wurden verletzt. Mia Hehn mit den Einzelheiten.
2: Auch das ARD-Studio in Kiew wurde bei den Angriffen massiv beschädigt und teilweise zerstört. Glücklicherweise waren zu dem Zeitpunkt der Angriffe keine Mitarbeiter im Büro. Das Verteidigungsministerium in Moskau hat inzwischen bestätigt, letzte Nacht erneut die extrem schnelle, atomwaffenfähige Rakete Oreshnik eingesetzt zu haben. Es sei eine Antwort auf, Zitat, terroristische Angriffe der Ukraine. Ukrainische Drohnen hatten am Freitag eine Berufsschule im von Russland besetzten Gebiet Luhansk beschossen.
1: Bundesinnenminister Alexander Dobrindt sieht trotz des Iran-Konflikts keine konkrete Bedrohung für Fanfeste zur Fußball-WM. Das sagte der CSU-Politiker den Funke-Zeitungen. Philipp Rösler mit den Details.
3: Dobrindt spricht von einer hohen abstrakten Bedrohungslage. Aktuell gäbe es aber keinen Grund, daraus eine konkrete zu machen. Einzelne Personen und extremistische Gruppen haben die Sicherheitsbehörden aber im Blick. Deutschland sei ein sicheres Land, so Dobrindt. Anders als bei der Heim-EM halten sich die Städte diesmal in Sachen Public Viewing ohnehin zurück, weil viele WM-Spiele in Kanada, Mexiko und den USA wegen der Zeitverschiebung erst in der Nacht laufen.
1: In Ankara hat die Polizei den Sitz der größten türkischen Oppositionspartei CHP gestürmt. Hunderte Beamte setzten Tränengas ein, weil Mitglieder den Eingang blockierten. Ein Gericht hatte CHP-Chef Özil abgesetzt und seine Wahl 2023 kassiert. 13 Parteimitglieder wurden festgenommen. Für ein Ende des Krieges der USA gegen den Iran nähern sich beide Seiten offenbar an. Laut US-Präsident Trump ist eine Einigung weitgehend ausgehandelt. Bestandteil ist demnach auch, dass die Straße von Hormuz wieder geöffnet wird. Der Iran will aber wohl die Kontrolle über die wichtige Meeresenge behalten. Die globalen Krisen und die schwache Wirtschaft machen sich auch bei der Urlaubsplanung der Deutschen bemerkbar. 2/3 wollen laut einer Allianz-Umfrage in diesem Sommer zwar verreisen, viele halten den Urlaub aber etwas kürzer als sonst oder steuern günstigere Ziele an.
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4: Sonne gibt's heute Abend vor allem Richtung Ostsee und im Süden, sonst hängen noch etliche Wolken am Himmel und im östlichen Bergland kann vereinzelt auch mal ein Schauer oder ein Gewitter runterkommen. In der Nacht klart's dann oft auf und es bleibt trocken. Die Tiefstwerte liegen bei 17 bis 7 Grad. Morgen wird's meist sonnig und trocken, dazu richtig warm bis heiß mit maximal 34 Grad.
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1: Im Studio Jana Klonikowski. Schönen guten Abend. Bundesinnenminister Alexander Dobrindt sieht trotz des Iran-Konflikts keine konkrete Bedrohung für Fanfeste zur Fußball-WM. Das hat der CSU-Politiker den Funke-Zeitungen gesagt. Philipp Rösler mit den Details.
2: Dobrindt spricht von einer hohen abstrakten Bedrohungslage. Aktuell gäbe es aber keinen Grund, daraus eine konkrete zu machen. Einzelne Personen und extremistische Gruppen haben die Sicherheitsbehörden aber im Blick. Deutschland sei ein sicheres Land, so Dobrindt. Anders als bei der Heim-EM halten sich die Städte diesmal in Sachen Public Viewing ohnehin zurück, weil viele WM-Spiele in Kanada, Mexiko und den USA wegen der Zeitverschiebung erst in der Nacht laufen.
1: Kanzler Merz hat den russischen Angriff mit atomwaffenfähigen Raketen auf die Ukraine scharf verurteilt. Dabei hatte es mehrere Tote gegeben. Merz spricht von einer rücksichtslosen Eskalation und Außenminister Wadefuhl nennt die Angriffe Raketenterror. In Ankara hat die Polizei den Sitz der größten türkischen Oppositionspartei CHP gestürmt. Hunderte Beamte setzten Tränengas ein, weil Mitglieder den Gebäudeeingang blockierten. Ein Gericht hatte CHP-Chef Özil zuvor abgesetzt und seine Wahl zum Parteichef kassiert. Trotz schlechter Wirtschaft und globaler Krisen ist die Reiselust der Deutschen weiter groß. Viele schauen bei der Urlaubsplanung aber genauer hin. Das zeigt eine Umfrage der Allianz. Silas Quiring berichtet.
3: 2/3 der Deutschen wollen demnach in diesem Sommer verreisen. Der Großteil davon will dafür auch das Land verlassen. Angesichts steigender Preise fällt das Reisebudget aber etwas kleiner aus. Dadurch werden verstärkt günstigere Ziele angesteuert und auch die Reisedauer verkürzt. Im Schnitt planen die Deutschen aber immer noch mit Ausgaben von über 1.400 Euro pro Kopf. Unterm Strich macht sich die Weltlage also durchaus bemerkbar. Aufs Reisen verzichten wollen die meisten aber nicht.
1: Vorne kurz, hinten lang. In Belgien haben sich am Wochenende hunderte Fukuhila-Fans getroffen und die beste Matte Europas gekürt. Gewonnen hat ein Pärchen aus Frankreich. Die Frisur war schon in den 80ern ein Hit. Damals trug sie auch Fußballlegende Rudi Völler.
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4: Meist ist es klar, hier und da ziehen ein paar Wolken durch und im Süden kann am Abend ganz vereinzelt mal noch ein Schauer oder ein Gewitter runterkommen. Das ist aber schnell wieder vorbei. In der Nacht gehen die Temperaturen runter auf 17 bis 7 Grad. Morgen wird es dann richtig sommerlich, viel Sonne, trocken und maximal bis zu 34 Grad.
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1: Im Studio Jana Klonikowski. Schönen guten Abend. Kanzler Merz hat den Einsatz atomwaffenfähiger Oreschnik-Raketen durch Russland scharf verurteilt. Auf X schreibt er von einer rücksichtslosen Eskalation. Deutschland stehe weiter fest an der Seite der Ukraine. Außenminister Wadephul spricht in dem Fall von Raketenterror. Russland hatte Kiew und die Region drumherum massiv mit Raketen und Drohnen angegriffen und auch den Einsatz der Mittelstreckenrakete Oreschnik bestätigt. Innenminister Dobrindt sieht trotz des Iran-Konflikts keine konkrete Bedrohung für Fanfeste zur Fußball-WM. Die Gefahrenlage sei abstrakt hoch. Aktuell gäbe es keinen Anlass für mehr, sagte der CSU-Politiker den Funke-Zeitungen. Einzelne Personen und extremistische Gruppen haben die Behörden laut Dobrindt im Blick. Public Viewings bei der WM sind diesmal ohnehin selten. Viele Spiele in Kanada, Mexiko und in den USA laufen wegen der Zeitverschiebung hier bei uns erst spät nachts. In Ankara hat die Polizei den Sitz der CHP gestürmt, der größten türkischen Oppositionspartei. Hunderte Beamte drangen mit Tränengas ins Gebäude ein. Parteimitglieder hatten zuvor den Eingang blockiert, Dirk Justus.
2: Es gab 13 Festnahmen. Ein Gericht hatte zuvor die Wahl der gesamten Parteiführung von 2023 für ungültig erklärt. Der Vorwurf, Parteichef Özil hätte damals Druck auf Delegierte ausgeübt. Seit Jahren ist die sozialdemokratische CHP im Visier der Justiz. Von der Partei gibt es Vorwürfe, Präsident Erdogan würde die Richter und Staatsanwälte gezielt gegen die Opposition einsetzen. So sitzt der ehemalige Istanbuler CHP-Bürgermeister İmamoğlu wegen Korruptionsvorwürfen im Gefängnis. Er gilt als wichtigster Rivale Erdogans.
1: Studierende sind sauer auf Unionsfraktionschef Spahn. Der CDU-Politiker will das BAföG erstmal nicht erhöhen, obwohl Union und SPD genau das im Koalitionsvertrag versprochen hatten. Das Deutsche Studierendenwerk spricht von einem Schlag ins Gesicht und von Zukunftsblindheit. Die weltweiten Krisen und die schwache Wirtschaft machen sich auch bei der Urlaubsplanung der Deutschen bemerkbar. 2/3 wollen laut einer Allianz-Umfrage in diesem Sommer zwar verreisen, viele halten den Urlaub aber etwas kürzer als sonst oder steuern günstigere Ziele an.
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3: Meist ist es klar, hier und da ziehen ein paar Wolken durch und im Süden kann am Abend ganz vereinzelt mal noch ein Schauer oder ein Gewitter runterkommen. Das ist aber schnell wieder vorbei. In der Nacht gehen die Temperaturen runter auf 17 bis 7 Grad. Morgen wird es dann richtig sommerlich, viel Sonne, trocken und maximal bis zu 34 Grad.
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1: Im Studio Jana Klonikowski. Schönen guten Abend. Die Hoffnungen auf ein schnelles Abkommen zwischen den USA und dem Iran haben einen Dämpfer bekommen. US-Präsident Trump erklärte, er habe seine Unterhändler angewiesen, keine vorschnelle Einigung zu erzielen. Zuvor hatte Trump noch gesagt, dass eine Einigung so gut wie steht. Zu dieser Einigung gehört offenbar die Öffnung der Straße von Hormuz. Das iranische Atomprogramm sollte wohl aus dem Deal ausgeklammert werden. Das war auch bei Trumps Republikanern auf heftige Kritik gestoßen. Die Ukraine beantragt nach dem massiven russischen Angriffen vergangene Nacht eine Dringlichkeitssitzung des UN-Sicherheitsrates. Außenminister Sibiya spricht von Terror gegen die Zivilbevölkerung. Auch Kanzler Merz hatte die Angriffe als rücksichtslose Eskalation verurteilt. Bundesinnenminister Alexander Dobrindt sieht trotz des Iran-Konflikts keine konkrete Bedrohung für Fanfeste zur Fußball-WM. Das hat der CSU-Politiker den Funke-Zeitungen gesagt. Philipp Rösler mit den Details.
2: Dobrindt spricht von einer hohen abstrakten Bedrohungslage. Aktuell gäbe es aber keinen Grund, daraus eine konkrete zu machen. Einzelne Personen und extremistische Gruppen haben die Sicherheitsbehörden aber im Blick. Deutschland sei ein sicheres Land, so Dobrindt. Anders als bei der Heim-EM halten sich die Städte diesmal in Sachen Public Viewing ohnehin zurück, weil viele WM-Spiele in Kanada, Mexiko und den USA wegen der Zeitverschiebung erst in der Nacht laufen.
1: In Ankara hat die Polizei den Sitz der größten türkischen Oppositionspartei CHP gestürmt. Hunderte Beamte setzten Tränengas ein, weil Mitglieder den Gebäudeeingang blockierten. Ein Gericht hatte CHP-Chef Özil zuvor abgesetzt und seine Wahl zum Parteichef kassiert. Die weltweiten Krisen und die schwache Wirtschaft machen sich auch bei der Urlaubsplanung der Deutschen bemerkbar. 2/3 wollen laut einer Allianz-Umfrage in diesem Sommer zwar verreisen, viele halten den Urlaub aber etwas kürzer als sonst oder steuern günstigere Ziele an.
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3: Meist ist es klar, hier und da ziehen ein paar Wolken durch und im Süden kann am Abend ganz vereinzelt mal noch ein Schauer oder ein Gewitter runterkommen. Das ist aber schnell wieder vorbei. In der Nacht gehen die Temperaturen runter auf 17 bis 7 Grad. Morgen wird es dann richtig sommerlich, viel Sonne, trocken und maximal bis zu 34 Grad.
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1: Im Studio Jana Klonikowski. Die Ukraine beantragt nach den massiven russischen Angriffen vergangene Nacht eine Dringlichkeitssitzung des UN-Sicherheitsrates. Außenminister Sibiya spricht von Terror gegen die Zivilbevölkerung. Auch Kanzler Merz hat die Angriffe als rücksichtslose Eskalation verurteilt. Russland hatte bei den Angriffen auch die atomwaffenfähige Oreshnik-Rakete eingesetzt. Die EU-Außenbeauftragte Kallas kündigte an, dass kommende Woche die EU-Außenminister über eine Reaktion darauf sprechen werden. Ein Abkommen zwischen den USA und dem Iran kommt wohl nicht so schnell wie zunächst gedacht. US-Präsident Trump will nach eigenen Worten keine übereilten Vereinbarungen. Zuvor hatte er noch gesagt, eine Einigung sei weitgehend ausgehandelt. In Ankara hat die Polizei den Sitz der CHP gestürmt, der größten türkischen Oppositionspartei. Hunderte Beamte drangen mit Tränengas ins Gebäude ein. Parteimitglieder hatten zuvor den Eingang blockiert, Dirk Justus.
2: Es gab 13 Festnahmen. Ein Gericht hatte zuvor die Wahl der gesamten Parteiführung von 2023 für ungültig erklärt. Der Vorwurf, Parteichef Özil hätte damals Druck auf Delegierte ausgeübt. Seit Jahren ist die sozialdemokratische CHP im Visier der Justiz. Von der Partei gibt es Vorwürfe, Präsident Erdogan würde die Richter und Staatsanwälte gezielt gegen die Opposition einsetzen. So sitzt der ehemalige Istanbuler CHP-Bürgermeister İmamoğlu wegen Korruptionsvorwürfen im Gefängnis. Er gilt als wichtigster Rivale Erdogans.
1: Studierende sind sauer auf Unionsfraktionschef Spahn. Der CDU-Politiker will das BAföG erstmal nicht erhöhen, obwohl Union und SPD genau das im Koalitionsvertrag versprochen hatten. Das Deutsche Studierendenwerk spricht von einem Schlag ins Gesicht und von Zukunftsblindheit. Mercedes-Pilot Kimi Antonelli hat seinen 4. Formel-1-Sieg in Folge gefeiert. Auch beim Großen Preis von Kanada kam der 19-Jährige als Erster ins Ziel. Dahinter folgten Ferrari-Pilot Lewis Hamilton und Max Verstappen im Red Bull.
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1: Meist ist es gerade klar, nur ein paar Wolken ziehen durch und die Temperaturen liegen aktuell zwischen 17 und 7 Grad. Im Laufe des Tages bleibt's dann vielfach sonnig und trocken. Nur am Schwarzwald und an den Alpen können sich ein paar Wolken zeigen und ganz vereinzelt kommt mal ein kurzer Schauer runter. Dazu wird's richtig warm mit 27 bis 33 Grad.
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